0: beispielsweise sollte auf 440 Euro pro Monat erhöht werden. Noch Ende April hatte das Bundesforschungsministerium mitgeteilt, dass man sich bei der Finanzierung der Erhöhung einig sei.
1: Die Koordinatorin der US-Geheimdienste Gabbard hat ihren Rücktritt angekündigt. Sie habe US-Präsident Trump mitgeteilt, dass sie in nächster Zeit ihren krebskranken Ehemann unterstützen wolle, schrieb Gabbard in sozialen Medien. Aus Washington Samuel Jakisch.
2: Als koordinierende Direktorin der US-Nachrichtendienste legte Tulsi Gabbard eine hohe Priorität auf innenpolitische Themen. Sie setzte Ressourcen der Geheimdienste im Kampf gegen illegale Grenzübertritte und Einwanderung ein. Außerdem ließ sie mehrere Berichte über die Arbeit der früheren US-Regierungen unter Joe Biden und Barack Obama anfertigen und veröffentlichen. Der Director of National Intelligence ist der ranghöchste Berater des US-Präsidenten und des Nationalen Sicherheitsrates in allen Fragen der Geheimdienste und der nationalen Sicherheit. Ein Nachfolger für den nun vakanten Posten ist noch nicht bekannt.
1: In der Relegation zur zweiten Fußball-Bundesliga hat Rot-Weiß Essen das Hinspiel für sich entschieden. Der Drittligist setzte sich vor eigenem Publikum mit 1:0 gegen Greuther Fürth durch. Der Zweitligist hat dann Heimrecht im Rückspiel. Das findet am kommenden Dienstag statt. Das waren die Nachrichten. Das Wetter in Deutschland. Oft sternklar, etwas Nebel, Tiefstwerte 15 bis 7 Grad. Tagsüber heiter, später zur Nordsee mehr Wolken und einzelne Schauer oder Gewitter. Höchstwerte 25 bis 33 Grad, an den Küsten kühler. Am Pfingstsonntag viel Sonne, in der Mitte und im Osten einzelne Schauer oder Gewitter. Es ist 2:03 Uhr.
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1: Um 3 Uhr mit Gabriela Kühne. Bundesaußenminister Wadephul hält die NATO trotz Meinungsverschiedenheiten mit den USA nicht für geschwächt. Die Vereinigten Staaten seien nach wie vor ein verlässlicher Partner, sagte Wadephul in den ARD-Tagesthemen. Aus der Nachrichtenredaktion Ulf Hilbert.
2: Der Außenminister betonte, das Treffen mit seinen NATO-Kollegen im schwedischen Helsingborg habe gezeigt, dass das Verteidigungsbündnis größer und stärker sei als je zuvor. Es sei eine gute Nachricht, wenn die USA zusätzliche 5000 Soldaten in Polen stationieren wollen. Die Gefahr für Europa gehe von Russland aus, so Wadephul. Deswegen müsse die NATO vor allem im Osten Präsenz zeigen. Das sei auch gut für Deutschland. Auf dem Außenministertreffen der NATO sind sich die Teilnehmer einig gewesen, dass die Europäer künftig mehr Verantwortung im Verteidigungsbündnis übernehmen müssen.
1: Unionsfraktionschef Spahn hat sich gegen Erhöhungen bei BAföG, Wohngeld, Bürgergeld und Elterngeld ausgesprochen. Ohne Wirtschaftswachstum müsse man schauen, wo gespart werden kann, sagte er dem Münchner Merkur. Im Koalitionsvertrag hatten sich Union und SPD auf eine Novelle des BAföG geeinigt. Die Wohnkostenpauschale sollte von 380 auf 440 Euro im Monat steigen. Noch Ende April hieß es vom Forschungsministerium, dass man sich bei der Finanzierung einig sei. Aktivisten einer Hilfsflotte für den Gazastreifen haben Israel Misshandlungen und sexualisierte Gewalt vorgeworfen. Unter den Verletzten sind nach Angaben des Auswärtigen Amtes auch Deutsche. Das Ministerium forderte Aufklärung. Die israelische Gefängnisbehörde wies die Anschuldigungen der Aktivisten zurück. Am Dienstag hatte die israelische Armee eine internationale Hilfsflotte für Gaza gestoppt. Mehr als 400 Menschen wurden festgenommen und später abgeschoben. In der Relegation zur zweiten Fußball-Bundesliga hat Rot-Weiß Essen das Hinspiel für sich entschieden. Der Drittligist setzte sich vor eigenem Publikum mit 1:0 gegen den Zweitligisten Greuther Fürth durch. Aus der Sportredaktion Jan Wuchner.
3: Eine Stunde lang waren allerdings die Gäste aus Fürth der Führung deutlich näher, trafen unter anderem die Querlatte und hatten weitere gute Tormöglichkeiten. Den Treffer des Abends aber erzielten die Gastgeber. Einen Freistoß aus rund 19 Metern hämmerte Torben Müsel für RWE in der 62. Minute in den rechten Torwinkel. Danach drängten die Essener auf ein weiteres Tor, hatten ihrerseits sehr gute Möglichkeiten. Es blieb am Ende aber beim 1:0 und großem Jubel der restlos begeisterten Essener Fans. Dienstag steigt das Rückspiel in Fürth.
1: Das waren die Nachrichten. Das Wetter in Deutschland. Tagsüber heiter, später zur Nordsee mehr Wolken und einzelne Schauer oder Gewitter. Höchstwerte 25 bis 33 Grad, an den Küsten kühler. Am Pfingstsonntag viel Sonne, in der Mitte und im Osten einzelne Schauer und Gewitter. Die Zeit, es ist 3:03 Uhr.
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1: Um 4 Uhr mit Gabriela Kühne. Außenminister Wadephul sieht in den USA weiterhin einen verlässlichen NATO-Partner. Dass die USA zusätzliche 5000 Soldaten in Polen stationieren wollen, sei eine gute Nachricht, sagte Wadephul in den ARD-Tagesthemen.
2: Als deutscher Außenminister begrüße ich jeden NATO-Soldaten, der in Polen stationiert ist, der östlich von uns stationiert ist. Die Gefahr für Europa ist bedauerlicherweise Russland. Wir sehen das in dem Aggressionskrieg gegen die Ukraine. Wir sehen das in vielen Maßnahmen gerade der letzten Tage, die offensichtlich auch auf Russland zurückzuführen sind, die das Baltikum betreffen. Und deswegen brauchen wir NATO-Präsenz. Und deswegen, wenn es so eine Aussage gibt, dann ist das eine gute Aussage. Sie stärkt Polen, sie stärkt die Allianz, sie stärkt die NATO und ist auch gut für Deutschland.
1: Mexiko und die Europäische Union haben ein seit langem auf Eis liegendes Freihandelsabkommen unterzeichnet. EU-Kommissionspräsidentin von der Leyen kam dazu in Mexiko-Stadt mit Staatspräsidentin Sheinbaum zusammen. Der neue Vertrag erweitert das bestehende Handelsabkommen aus dem Jahr 2000. Dadurch werden von beiden Seiten zahlreiche Zölle abgeschafft, zum Beispiel bei Dienstleistungen im digitalen Handel oder bei landwirtschaftlichen Produkten. Unionsfraktionschef Spahn hat sich gegen Erhöhungen bei BAföG, Wohngeld, Bürgergeld und Elterngeld ausgesprochen. Ohne Wirtschaftswachstum müsse man schauen, wo gespart werden kann, sagte er dem Münchner Merkur. Im Koalitionsvertrag hatten sich Union und SPD auf eine Novelle des BAföG geeinigt. Die Wohnkostenpauschale sollte von 380 auf 440 Euro im Monat steigen. Noch Ende April hieß es vom Forschungsministerium, dass man sich bei der Finanzierung einig sei. Im kalifornischen Garden Grove südlich von Los Angeles sollen zehntausende Menschen ihre Häuser verlassen. In einer Flugzeugteilefabrik droht ein Tank mit Chemikalien zu explodieren. Aus Los Angeles, Antje Sieb.
3: In dem Tank befinden sich große Mengen Methylmethacrylat, das zur Herstellung von Kunststoff verwendet wird. Bei einer Explosion des Behälters würden giftige Dämpfe frei werden, die Augen, Atemwege und Haut reizen oder Übelkeit verursachen. Bei hohen Konzentrationen sind auch Lungenschäden nicht ausgeschlossen. Bereits am Donnerstag sei die Temperatur in dem problematischen Tank angestiegen, sagte die Einsatzleitung bei einer Pressekonferenz. Weil Ventile des Tanks nicht funktionieren, könne man nur versuchen, den bereits aufgeblähten Behälter zu kühlen. Jetzt befürchten die Verantwortlichen, dass entweder ein Leck entsteht oder der Tank explodiert und dabei möglicherweise auch benachbarte Tanks beschädigt.
1: Das waren die Nachrichten. Das Wetter in Deutschland. Tagsüber heiter, später zur Nordsee mehr Wolken und einzelne Schauer oder Gewitter. Höchstwerte 25 bis 33 Grad, an den Küsten kühler. Am Pfingstsonntag viel Sonne, in der Mitte und im Osten einzelne Schauer oder Gewitter. Es ist 4.03 Uhr.
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1: Um 5 Uhr mit Gabriela Kühne. Außenminister Wadefuhl hält die NATO trotz Meinungsverschiedenheiten mit den USA nicht für geschwächt. Die Vereinigten Staaten seien nach wie vor ein verlässlicher Partner, sagte der CDU-Politiker in den ARD-Tagesthemen. Es sei eine gute Nachricht, wenn die USA zusätzliche 5000 Soldaten in Polen stationieren wollen. Die NATO müsse vor allem im Osten Präsenz zeigen. Auf dem Außenministertreffen der NATO im schwedischen Helsingborg waren die Teilnehmer sich einig, dass die Europäer künftig mehr Verantwortung im Verteidigungsbündnis übernehmen müssen. Unionsfraktionschef Spahn hat sich gegen weitere Erhöhungen bei BAföG, Wohngeld, Bürgergeld und Elterngeld ausgesprochen. Ohne Wirtschaftswachstum müsse man schauen, wo gespart werden kann, sagte er dem Münchner Merkur. Aus der Nachrichtenredaktion Inken Henkel.
2: Die schlechte wirtschaftliche Lage schlage sich nun auch in den Sozialsystemen und im Bundeshaushalt nieder. Man könne nur so viel Geld ausgeben, wie man auch einnehme, meint Spahn. Im Koalitionsvertrag hatten sich Union und SPD unter anderem auf eine große Novelle des BAföGs geeinigt. Die Wohnkostenpauschale beispielsweise sollte auf 440 Euro pro Monat erhöht werden. Noch Ende April hatte das Bundesforschungsministerium mitgeteilt, dass man sich bei der Finanzierung der Erhöhung einig sei.
1: Aktivisten einer Hilfsflotte für den Gazastreifen haben Israel Misshandlungen und sexualisierte Gewalt vorgeworfen. Unter den Verletzten sind nach Angaben des Auswärtigen Amtes auch Deutsche. Das Ministerium forderte Aufklärung. Die israelische Gefängnisbehörde wies die Anschuldigungen der Aktivisten zurück. Am Dienstag hatte die israelische Armee eine internationale Hilfsflotte für Gaza gestoppt. Mehr als 400 Menschen wurden festgenommen und später abgeschoben. In der Relegation zur zweiten Fußball-Bundesliga hat Rot-Weiß Essen das Hinspiel für sich entschieden. Der Drittligist setzte sich vor eigenem Publikum mit 1:0 gegen den Zweitligisten Greuther Fürth durch. Aus der Sportredaktion Jan Wochner.
3: Eine Stunde lang waren allerdings die Gäste aus Fürth der Führung deutlich näher, trafen unter anderem die Querlatte und hatten weitere gute Tormöglichkeiten. Den Treffer des Abends aber erzielten die Gastgeber. Einen Freistoß aus rund 19 Metern hämmerte Torben Müsel für RWE in der 62. Minute in den rechten Torwinkel. Danach drängten die Essener auf ein weiteres Tor, hatten ihrerseits sehr gute Möglichkeiten. Es blieb am Ende aber beim 1:0 und großem Jubel der restlos begeisterten Essener Fans. Dienstag steigt das Rückspiel in Fürth.
1: Das waren die Nachrichten. Das Wetter in Deutschland. Tagsüber heiter, später zur Nordsee mehr Wolken und einzelne Schauer oder Gewitter. Höchstwerte 25 bis 33 Grad, an den Küsten kühler. Am Pfingstsonntag viel Sonne, in der Mitte und im Osten einzelne Schauer und Gewitter. Es ist 5.03 Uhr.
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1: 6 Uhr, die Nachrichten des Bayerischen Rundfunks mit Konstanze Fennel. Die Übersicht. Spahn erteilt Erhöhung von Sozialleistungen eine Absage. Wadefuhl sieht USA weiter als verlässlichen Partner. Greuther Fürth verliert Relegationshinspiel in Essen. Das Wetter in Bayern, sonnig bei 25 bis 32 Grad. Berlin. Der Chef der Unionsfraktion, Spahn, sieht derzeit keinen Spielraum für eine Erhöhung von Sozialleistungen. Bürgergeld, Wohngeld, Elterngeld und BAföG werde man auf absehbare Zeit nicht anheben können, sagte Spahn dem Münchner Merkur. Als Gründe nannte er das fehlende Wachstum und den Arbeitsplatzabbau. Bundesfinanzminister und SPD-Chef Klingbeil hat währenddessen in der Rheinischen Post Kompromissbereitschaft für weitere anstehende Reformen angekündigt. Die Bundesregierung arbeite hart daran, die notwendigen Reformen voranzutreiben. Für die SPD sei dabei entscheidend, dass es gerecht zugehe. Der Koalitionsausschuss soll bis zur Sommerpause über grundlegende Reformen entscheiden. Laut Union und SPD geht es um Steuern, Arbeitsmarkt, Rente und Bürokratieabbau. Helsingborg. Außenminister Wadefuhl hält die NATO trotz Meinungsverschiedenheiten mit den USA nicht für geschwächt. Die Vereinigten Staaten seien nach wie vor ein verlässlicher Partner, sagte Wadefuhl in den ARD-Tagesthemen. Der Außenminister betonte, das Treffen mit seinen NATO-Kollegen im schwedischen Helsingborg habe gezeigt, dass das Bündnis größer und stärker sei als je zuvor. Es sei eine gute Nachricht, wenn die USA zusätzliche 5000 Soldaten in Polen stationieren wollen. Die Gefahr für Europa gehe von Russland aus. Deswegen müsse die NATO vor allem im Osten Präsenz zeigen. Berlin. In Deutschland zeichnet sich ein neuer Einbürgerungsrekord ab. Nach Recherchen der Welt am Sonntag erhielten im vergangenen Jahr fast 310.000 Menschen den deutschen Pass. Damit liegt die Zahl über dem bundesweiten Rekordwert von knapp 292.000 Einbürgerungen im Jahr 2024. Die Daten stammen aus 14 Bundesländern. Teilweise handelt es sich noch um vorläufige Werte. Mehrere Kommunen berichten, dass sie aktuell rückläufige Antragszahlen erlebten. Allerdings ist es möglich, dass im kommenden Jahr besonders viele Menschen aus der Ukraine zusätzlich auch den deutschen Pass anstreben. Dann endet für die ersten Geflüchteten die notwendige Aufenthaltszeit von 5 Jahren. Starbase. Das Raumfahrtunternehmen SpaceX von Milliardär Elon Musk hat die neueste Version seiner Rakete Starship zu einem unbemannten Testflug gestartet. Die 124 Meter hohe Rakete hob vom SpaceX-Standort Starbase im Bundesstaat Texas ab, flog kurz durchs Weltall und kam rund eine Stunde später wie geplant im Indischen Ozean auf. Weil an beiden Raketenstufen allerdings Triebwerke ausfielen, konnte der Test nicht komplett wie vorgesehen ablaufen. Der Testflug gilt auch als wichtig im Hinblick auf den geplanten Börsengang von SpaceX. Der könnte rund 75 Milliarden US-Dollar einbringen und zum größten Börsengang der Geschichte werden. Zum Sport. Greuther Fürth hat das Hinspiel in der Relegation um den Klassenerhalt in der zweiten Fußball-Bundesliga verloren. Die Franken mussten sich bei Rot-Weiß Essen mit 0:1 geschlagen geben. Bei der Eishockey-WM hat die deutsche Nationalmannschaft 6:2 gegen Ungarn gewonnen und damit eine Chance auf den Einzug ins Viertelfinale gewahrt. Am Abend steht in Berlin das DFB-Pokalfinale der Männer an. Der FC Bayern München trifft auf den VfB Stuttgart. Das Wetter in Bayern. Heute von früh bis spät reichlich Sonnenschein bei nur ein paar harmlosen Schleier- oder Quellwolken bis zu 25 Grad im Oberallgäu, am Untermain bis zu 32 Grad. In der Nacht gering bewölkt oder sternenklar, später vereinzelt neblig bei 17 bis 6 Grad mit den tiefsten Werten in höher gelegenen Alpentälern. Die Aussichten? Morgen am Pfingstsonntag nach verbreitet sonnigem Beginn, am Nachmittag und Abend einzelne Schauer oder kurze Hitzegewitter möglich. Am Pfingstmontag und Dienstag sonnig bis locker bewölkt und vielerorts trocken, 25 bis 33 Grad. Es ist 6:05 Uhr. Die Verkehrsmeldungen. A8 München Richtung Salzburg zwischen Fraßdorf und Bernau ein Unfall auf der linken Spur. Weiter Richtung Salzburg zwischen Neukirchen und Schwarzbach 11 Kilometer Stau. Und die A93 Rosenheim Richtung Kiefersfelden zwischen Brandenburg und Kiefersfelden 15 Kilometer Stau. Soweit der Service.
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1: 7 Uhr, die Nachrichten des Bayerischen Rundfunks mit Konstanze Fennel. Die Übersicht. Spahn sieht keinen Spielraum für Erhöhung von Sozialleistungen. Wadephul nennt USA weiterhin verlässlichen Partner. Löscharbeiten an Nürnberger Grundschulturnhalle dauern den ganzen Tag. Das Wetter in Bayern, sonnig bei 25 bis 32 Grad. Berlin. Der Chef der Unionsfraktion, Spahn, sieht derzeit keinen Spielraum für eine Erhöhung von Sozialleistungen wie Bürgergeld, Wohngeld oder Elterngeld. Dem Münchner Merkur sagte er, in manchen Bereichen müsse man sparen, jedenfalls solange es kein Wachstum gebe. Die Koalition hatte sich vor wenigen Wochen auf eine BAföG-Reform verständigt, die etwa eine Anhebung der Wohnkostenpauschale vorsieht. Bundesfinanzminister und SPD-Chef Klingbeil hat währenddessen in der Rheinischen Post Kompromissbereitschaft für weitere anstehende Reformen angekündigt. Für die SPD sei dabei entscheidend, dass es gerecht zugehe. Der Koalitionsausschuss soll bis zur Sommerpause über grundlegende Reformen entscheiden. Laut Union und SPD geht es um Steuern, Arbeitsmarkt, Rente und Bürokratieabbau. Helsingborg. Außenminister Wadephul hält die NATO trotz Meinungsverschiedenheiten mit den USA nicht für geschwächt. Die Vereinigten Staaten seien nach wie vor ein verlässlicher Partner, sagte Wadephul in den ARD-Tagesthemen. Der Außenminister betonte, das Treffen mit seinen NATO-Kollegen im schwedischen Helsingborg habe gezeigt, dass das Bündnis größer und stärker sei als je zuvor. Es sei eine gute Nachricht, wenn die USA zusätzliche 5000 Soldaten in Polen stationieren wollen. Die Gefahr für Europa gehe von Russland aus. Deswegen müsse die NATO vor allem im Osten Präsenz zeigen. Mexiko-Stadt. Mexiko und die Europäische Union haben ein seit langem auf Eis liegendes Freihandelsabkommen unterzeichnet. EU-Kommissionspräsidentin von der Leyen kam dazu in Mexiko-Stadt mit Staatspräsidentin Sheinbaum zusammen. Der neue Vertrag erweitert das bestehende Handelsabkommen aus dem Jahr 2000. Dadurch werden von beiden Seiten zahlreiche Zölle abgeschafft, zum Beispiel bei Dienstleistungen im digitalen Handel oder bei landwirtschaftlichen Produkten. Die EU und Mexiko bilden gemeinsam einen Markt mit mehr als 580 Millionen Menschen. Das Abkommen ist auch eine Reaktion auf die aggressive Zollpolitik von US-Präsident Trump. Nürnberg. Im Stadtteil Steinbühl steht das Dach einer Schulturnhalle in Flammen. Die Löscharbeiten werden voraussichtlich noch den ganzen Tag dauern, teilten die Einsatzkräfte mit. Das Feuer war in der Nacht ausgebrochen. Mittlerweile ist das Dach eingestürzt, erklärte die Feuerwehr. Bei dem Einsatz wurde ein Feuerwehrmann leicht verletzt. Die Löscharbeiten gestalten sich den Angaben zufolge schwierig. Sowohl die Bauweise der Turnhalle als auch die angrenzenden Oberleitungen der Straßenbahn machten den Einsatzkräften zu schaffen. Wegen einer massiven Rauchentwicklung riefen die Behörden zwischenzeitlich dazu auf, Fenster und Türen zu schließen und sich nicht im Freien aufzuhalten. Warum das Feuer ausbrach, ist noch unklar. Zum Sport. Greuther Fürth hat das Hinspiel in der Relegation um den Klassenerhalt in der zweiten Fußball-Bundesliga verloren. Die Franken mussten sich bei Rot-Weiß Essen mit 0:1 geschlagen geben. Bei der Eishockey-WM hat die deutsche Nationalmannschaft 6:2 gegen Ungarn gewonnen und damit eine Chance auf den Einzug ins Viertelfinale gewahrt. Am Abend steht in Berlin das DFB-Pokalfinale der Männer an. Der FC Bayern München trifft auf den VfB Stuttgart. Das Wetter in Bayern. Heute von früh bis spät reichlich Sonnenschein bei nur ein paar harmlosen Schleier- oder Quellwolken bis zu 25 Grad im Oberallgäu, am Untermain bis zu 32 Grad. In der Nacht gering bewölkt oder sternenklar, später vereinzelt neblig bei 17 bis 6 Grad mit den tiefsten Werten in höher gelegenen Alpentälern. Die Aussichten? Morgen am Pfingstsonntag nach verbreitet sonnigem Beginn, am Nachmittag und Abend einzelne Schauer oder kurze Hitzegewitter möglich, am Pfingstmontag und Dienstag sonnig bis locker bewölkt und vielerorts trocken, 25 bis 33 Grad. Es ist 7:04 Uhr. Die Verkehrsmeldungen. A3 Nürnberg Richtung Passau zwischen Laber und Nittendorf, ein LKW-Unfall, dort sind Personen auf der Fahrbahn. A8 München Richtung Salzburg zwischen Neukirchen und Bad Reichenhall, 11 Kilometer Stau, dort blockiert ein defekter Wohnwagen die linke Spur. Und die A93 Rosenheim Richtung Kiefersfelden zwischen Reichenhardt und Kiefersfelden, 16 Kilometer Stau wegen der Blockabfertigung für LKW an der österreichischen Grenze. Soweit die Verkehrsübersicht.
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1: 8 Uhr, die Nachrichten des Bayerischen Rundfunks mit Konstanze Fennel. Die Übersicht. Spahn erteilt Erhöhung von Sozialleistungen eine Absage. Bundesstiftung beklagt überbordende Bürokratie für Ehrenamtliche. Greuther Fürth verliert Relegationshinspiel in Essen. Das Wetter in Bayern? Sonnig bei 25 bis 32 Grad. Berlin. Der Chef der Unionsfraktion, Spahn, sieht derzeit keinen Spielraum für eine Erhöhung von Sozialleistungen. Bürgergeld, Wohngeld, Elterngeld und BAföG werde man auf absehbare Zeit nicht anheben können, sagte Spahn dem Münchner Merkur. Als Gründe nannte er das fehlende Wachstum und den Arbeitsplatzabbau. Bundesfinanzminister und SPD-Chef Klingbeil hat währenddessen in der Rheinischen Post Kompromissbereitschaft für weitere anstehende Reformen angekündigt. Die Bundesregierung arbeite hart daran, die notwendigen Reformen voranzutreiben. Für die SPD sei dabei entscheidend, dass es gerecht zugehe. Der Koalitionsausschuss soll bis zur Sommerpause über grundlegende Reformen entscheiden. Laut Union und SPD geht es um Steuern, Arbeitsmarkt, Rente und Bürokratieabbau. Berlin. Ehrenamtliche in Deutschland verbringen offenbar immer mehr Zeit mit Bürokratie. Zu dieser Einschätzung kommt die Stiftung für Engagement und Ehrenamt. Vorstand Holze sagte der Rheinischen Post, ein Verein von durchschnittlicher Größe müsse 6,5 Stunden pro Woche bzw. 42 Tage pro Jahr für Verwaltungsaufgaben aufwenden. Dies sei zu viel, da 3/4 aller Vereine ohne hauptamtliche Unterstützung auskommen müssten. Anlässlich des heutigen bundesweiten Ehrentags für ziviles Engagement forderte Holze die Politik auf, Bürokratie beim Ehrenamt abzubauen. Bundesweit engagieren sich 27 Millionen Bürger ehrenamtlich. Berlin. In Deutschland zeichnet sich ein neuer Einbürgerungsrekord ab. Nach Recherchen der Welt am Sonntag erhielten im vergangenen Jahr fast 310.000 Menschen den deutschen Pass. Damit liegt die Zahl über dem bundesweiten Rekordwert von knapp 292.000 Einbürgerungen im Jahr 2024. Die Daten stammen aus 14 Bundesländern, teilweise handelt es sich noch um vorläufige Werte. Mehrere Kommunen berichten, dass sie aktuell rückläufige Antragszahlen erlebten. Allerdings ist es möglich, dass im kommenden Jahr besonders viele Menschen aus der Ukraine zusätzlich auch den deutschen Pass anstreben. Dann endet für die ersten Geflüchteten die notwendige Aufenthaltszeit von 5 Jahren. Nürnberg. Im Stadtteil Steinbühl steht das Dach einer Schulturnhalle in Flammen. Die Löscharbeiten werden voraussichtlich noch den ganzen Tag dauern, teilten die Einsatzkräfte mit. Das Feuer war am Abend ausgebrochen. Mittlerweile ist das Dach eingestürzt, erklärte die Feuerwehr. Bei dem Einsatz wurde ein Feuerwehrmann leicht verletzt. Die Löscharbeiten gestalten sich den Angaben zufolge schwierig. Sowohl die Bauweise der Turnhalle als auch die angrenzenden Oberleitungen der Straßenbahn machten den Einsatzkräften zu schaffen. Wegen einer massiven Rauchentwicklung riefen die Behörden zwischenzeitlich dazu auf, Fenster und Türen zu schließen und sich nicht im Freien aufzuhalten. Warum das Feuer ausbrach, ist noch unklar. Zum Sport. Greuther Fürth hat das Hinspiel in der Relegation um den Klassenerhalt in der zweiten Fußball-Bundesliga verloren. Die Franken mussten sich bei Rot-Weiß Essen mit 0:1 geschlagen geben. Bei der Eishockey-WM hat die deutsche Nationalmannschaft 6:2 gegen Ungarn gewonnen. Damit hat sie eine Chance auf den Einzug ins Viertelfinale gewahrt. Am Abend steht in Berlin das DFB-Pokalfinale der Männer an. Der FC Bayern München trifft auf den VfB Stuttgart. Das Wetter in Bayern. Heute von früh bis spät reichlich Sonnenschein bei nur ein paar harmlosen Schleier- oder Quellwolken. Bis zu 25 Grad im Oberallgäu, am Untermain bis zu 32 Grad. In der Nacht trocken bei 17 bis 6 Grad. Die Aussichten: morgen nach sonnigem Beginn, am Nachmittag und Abend einzelne Schauer oder kurze Hitzegewitter möglich. Am Pfingstmontag und Dienstag sonnig bis locker bewölkt und vielerorts trocken, 25 bis 33 Grad. Es ist in einer halben Minute 8:05 Uhr.
2: Der BR-Schlager Verkehrsservice, drei Meldungen und dreimal sieht man ganz deutlich, das ist der Pfingstreiseverkehr. Zum Beispiel auf der A7 Ulm Richtung Füssen zwischen Nesselwang und dem Grenztunnel Füssen 3 Kilometer Stau. Dann die A8 München Richtung Salzburg zwischen Traunstein, Siegsdorf Ost und Schwarzbach 16 Kilometer Stau. Und die A93 Rosenheim Richtung Kiefersfelden zwischen dem Dreieck Inntal und dem Grenzübergang Kiefersfelden 18 Kilometer Stau und stockender Verkehr. Wenn Sie in Richtung Süden unterwegs sind, dann wünsche ich Ihnen viel Geduld und vor allem gute Fahrt.
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2: Hier ist es also, das lange Pfingstwochenende. Außer für die Fußballfans von Greuther Fürth, Sie haben es gerade in den Nachrichten gehört, dürfte es für die meisten von uns schön angefangen haben mit einem wunderbar warmen Abend gestern. Und so soll es ja auch weitergehen. Also wenn Sie jetzt Ferien oder zumindest 3 Tage lang frei haben sollten, dann wünsche ich Ihnen, dass Sie das Beste aus der freien Zeit machen. Einen schönen Samstag.

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0: Linda Hesse, aber ich teile Ihnen jetzt mit, was an diesem Wochenende so alles geboten ist. Es ist schließlich 7:45.
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0: Pfingsten in Bayern heißt natürlich auch Volksfestzeit. Rund ums lange Wochenende ist im Freistaat richtig was los. Zum Beispiel beim Pfingstvolksfest in Bad Aibling, in Berching, in Ingolstadt oder auf der Pfingstduld in Amberg. Also raus, Brezen essen, Fahrgeschäfte testen und vielleicht die erste Zuckerwatte des Jahres holen. Und wenn Sie Lust auf Musik, gutes Essen und ganz viel Kultur haben, in Würzburg läuft noch bis zum Montag das Afrika-Festival, das größte Festival für afrikanische Musik und Kultur in Europa. Seit Jahrzehnten kommen dort Künstler aus ganz Afrika und der Karibik zusammen mit Konzerten, Tanz, Märkten und jeder Menge guter Stimmung. Historisch wird's in Rothenburg ob der Tauber. Dort laufen noch die Pfingstfestspiele mit dem berühmten Meistertrunk. Die ganze Altstadt verwandelt sich dabei in eine riesige Zeitreise mit Festzügen, historischen Lagern und einem Theaterstück rund um die Rettung der Stadt im Jahr 1631. Das ist perfekt für alle Mittelalterfans. Und noch ein Tipp für alle Wanderfreunde. Der Münchner Bergbus startet heute in die neue Saison. Bis Ende Oktober geht's an den Wochenenden und Feiertagen bequem raus in die Berge, zum Beispiel Richtung Bayerisch-Zell, Ursprungpass oder ins Allgäu bis nach Pfronten und zur Wieskirche. Die Tickets gibt's über die MVV-App oder spontan direkt vor Ort. Übrigens, dieser Bergbus, der kommt richtig gut an. Im vergangenen Jahr wurden dadurch, und das ist dann schon beachtlich, tausende Autofahrten eingespart.
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Das Sir Douglas Quintett. Mendocino, es ist 8.23 Uhr. Und jetzt blicken wir hier im BR-Schlager Samstag nach Lauf an der Pegnitz. Die Stadt feiert heute den 77. Geburtstag des deutschen Grundgesetzes. Mhm. Dazu wird ein Grundgesetz-Geburtstagskuchen angeschnitten. Als symbolischer Moment gemeinsamer Verantwortung für unsere Demokratie, so teilt das die Stadt Lauf mit. Ich würde mich ja schon interessieren, woraus der besteht, dieser Grundgesetz-Geburtstagskuchen, ob der auch schmeckt. Naja, die Besucher, die können es jedenfalls probieren, denn der Kuchen soll an sie verteilt werden. Lauf will diesen Geburtstag der Demokratie mitten in der Stadt mit Begegnung und Gesprächen begehen. Und die Initiative, die heißt Lauf einander, die lädt dazu ein. Von 16 bis 19 Uhr auf die Grünfläche vor der Wenzelburg zu kommen. Banner mit Artikeln des Grundgesetzes an der Wasserbrücke, die wurden bereits aufgehängt. Geplant ist auch, dass sich Interessierte in entspannter Atmosphäre über Demokratie und die Frage, wie das Grundgesetz das Zusammenleben vor Ort prägt, austauschen. Und auch für Kinder gibt es spezielle Aktionen in Lauf an der Pegnitz.

0: Birgit Lange, 8.31 Uhr.
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0: Ist ziemlich schnell zusammengefasst. Heute dominiert von früh bis spät der Sonnenschein, dazu ein paar lockere Quellwolken. Am späten Nachmittag und am Abend ziehen zudem von Hessen und Thüringen her dünne Schleierwolken auf. Die Temperatur, die steigt auf 25 Grad im Oberallgäu und bis zu 32 Grad können es am Untermain werden. Am Pfingstsonntag dann stellt sich nach einem verbreitet klaren bzw. sonnigen Beginn von Franken her langsam ein Wechsel aus Sonne und Wolken ein und am Nachmittag und am Abend sind einzelne Schauer oder kurze Hitzegewitter möglich. Am Pfingstmontag und am Dienstag, da geht's auch sonnig bis locker bewölkt und vielerorts trocken weiter, 26 bis 33 Grad. Es wird also richtig sommerlich warm über die Feiertage. In Annelies royaler Welt, unserer allsamstäglichen Rubrik, immer um 8:45, da geht's heute um den Schah von Persien.
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0: Da war sie noch ein junges Mädchen, die Peggy March, als sie dieses Lied gesungen hat. Mit 17 hat man noch Träume. Hier ist der BR-Schlagersamstag. 8.43 Uhr ist es. Schönen guten Morgen. Die Welt schaut ja derzeit gespannt auf Iran. Gibt es dort Chancen auf einen Machtwechsel? Und welche Rolle spielt dabei Reza Pahlavi, der Sohn des letzten Schahs? Sein Vater mit gleichem Namen regierte bis 1979 auf dem legendären persischen Pfauenthron. Doch hinter dem Glanz und dem Glamour der Monarchie, da verbargen sich auch viele Schattenseiten. Dazu unsere Adelsexpertin Annelie Malun.
1: Es gab natürlich auch viele Schattenseiten, gerade als der Schah an der Macht war im Iran. Das war ein hartes Regiment, autoritär geführt. Es hatte diesen Glamour mit Soraya, auch mit Farah Diba, aber auch diese wirklich dunklen Schattenseiten.
0: Als es damals mit den Pahlavis noch so war, dass sie im Iran regierten. Besonders in den 1950er Jahren, da sorgte die Ehe des Schahs mit seiner zweiten Frau Soraya für Schlagzeilen, vor allem hier bei uns in Deutschland. Warum, das erklärt der Gast von Annelie, das ist der Autor und Journalist Jürgen Worlitz.
2: Der Schah, der hat Soraya 1951 geheiratet. Da lag Deutschland am Boden, war zerstört, überall waren Ruinen. Und diese Soraya war für uns eine Deutsche. Sie hatte eine deutsche Mutter. Und das war der hellste Wahnsinn, weil wir nun einmal durch sie mit einmal wieder Weltgeltung bekamen. Es war eine Deutsche auf den Kaiserthron in Iran. Die Medien zu der Zeit, die waren hin und weg, so wie später bei Diana. Es hieß immer Soraya, das heißt Siebengestirn, und es klingt wie ein Märchen aus Tausend und einer Nacht. Und so kam es einem damals vor, und das meine ich mit schönen Zeiten. Alles andere wurde peinlichst ausgeblendet, sehr lange übrigens.
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0: 8:08 hier im BR Schlagersamstag. Das könnte unter Umständen nicht nur ein pfingstliches Feierwochenende werden für viele, sondern manche bleiben zu Hause und machen ein richtig langes, intensives Fußballfernsehwochenende. Es sind ja die ganzen Relegationsspiele, dann heute den gesamten Tag überlaufen Amateurpokalfinals in allen Bundesländern und am Abend dann das große DFB-Pokalfinale im Berliner Olympiastadion zwischen dem VfB Stuttgart und dem FC Bayern. Irgendwie gehört ja die Chipstüte und die Flasche Bier dann zum Fußballschauen mit dazu. Erst recht, wenn jetzt dann auch die Fußball-WM beginnt, dauert nicht mehr lange, bis es soweit ist. Und da wollen wir mal wissen, was in anderen WM-Teilnehmerländern eigentlich so zum Fußballschauen kulinarisch dazugehört. Zum Beispiel in Japan.
1: Yakitori ist der Klassiker in Japan, wenn man nach Feierabend mit den Kollegen noch was trinken geht und ein kleines Häppchen braucht. Yakitori bedeutet so viel wie gegrilltes Hähnchen und das gibt's dann an kleinen Spießchen. Mal eben kurz auf den Grill schmeißen, in Sojasauce tunken oder salzen und dann passt das perfekt zum Bierchen. Die Japaner verwerten dabei wirklich alles vom Hühnchen, also auch Magen, Knorpel, Herz und so. Das ist vielleicht etwas gewöhnungsbedürftig für Europäer, aber es gibt genauso auch Hühnerbrust oder Schenkel. Manchmal stecken auf dem Spieß noch Lauchzwiebeln oder Paprika. Die Spießchen gibt's häufig in Izakayas, japanischen Kneipen oder in Stehbars. Und man isst die so ein bisschen wie Tapas. Es kommen also ganz viele kleine Portionen, immer neue Yakitori. Und die teilt man dann mit allen am Tisch. Wirklich lecker und total gesellig.
0: Das sagt unser Korrespondent Thorsten Iffland aus Tokio. Und der muss es ja wissen.

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1: 9 Uhr, die Nachrichten des Bayerischen Rundfunks mit Konstanze Fennel. Die Übersicht. Mindestens 90 Tote bei Grubenunglück in China. Spahn sieht keinen Spielraum für Erhöhung von Sozialleistungen. Steinmeier erinnert an Bedeutung des Grundgesetzes. Das Wetter in Bayern? Sonnig bei 25 bis 32 Grad. Peking. Bei einem Grubenunglück in China sind mindestens 90 Bergleute ums Leben gekommen. Das berichtet der Staatssender CCTV. In einem Kohlebergwerk in der nördlichen Provinz Shanxi war es zu einer Gasexplosion gekommen. 9 Menschen werden noch vermisst. Die Suche nach Überlebenden halte weiter an. Zum Zeitpunkt des Unglücks waren laut der staatlichen Nachrichtenagentur Xinhua 247 Bergleute in der Kohlegrube. Wie viele sich aktuell noch dort befinden, ist unklar. Die Sicherheit in chinesischen Bergwerken hat sich in den vergangenen Jahrzehnten verbessert. Trotzdem gibt es immer wieder Unfälle. Berlin. Der Chef der Unionsfraktion, Spahn, sieht derzeit keinen Spielraum für eine Erhöhung von Sozialleistungen wie Bürgergeld, Wohngeld oder Elterngeld. Dem Münchner Merkur sagte er, in manchen Bereichen müsse man sparen, jedenfalls solange es kein Wachstum gebe. Die Koalition hatte sich vor wenigen Wochen auf eine BAföG-Reform verständigt, die etwa eine Anhebung der Wohnkostenpauschale vorsieht. Bundesfinanzminister und SPD-Chef Klingbeil hat währenddessen in der Rheinischen Post Kompromissbereitschaft für weitere anstehende Reformen angekündigt. Für die SPD sei dabei entscheidend, dass es gerecht zugehe. Der Koalitionsausschuss soll bis zur Sommerpause über grundlegende Reformen entscheiden. Laut Union und SPD geht es um Steuern, Arbeitsmarkt, Rente und Bürokratieabbau. Berlin. Zum heutigen Tag des Grundgesetzes hat Bundespräsident Steinmeier die Menschen in Deutschland dazu aufgerufen, sich für das Gelingen der Demokratie zu engagieren. Diese brauche aktive Bürger. Steinmeier nannte das Grundgesetz eine wirkliche Errungenschaft für unser Land und für unser Zusammenleben. Es garantiere allen Freiheit, Rechtsstaatlichkeit und Demokratie. Das Grundgesetz als Verfassung für die Bundesrepublik wurde am 23. Mai 1949 verkündet, heute vor genau 77 Jahren. Um daran zu erinnern, hat der Bundespräsident den heutigen Tag erstmals zum Ehrentag ausgerufen. Dabei soll auch das Ehrenamt im Fokus stehen, als Säule der demokratischen Gesellschaft. Nürnberg. Im Stadtteil Steinbühl steht das Dach einer Schulturnhalle in Flammen. Die Löscharbeiten werden voraussichtlich noch den ganzen Tag dauern, teilten die Einsatzkräfte mit. Das Feuer war am Abend ausgebrochen. Mittlerweile ist das Dach eingestürzt, erklärte die Feuerwehr. Bei dem Einsatz wurde ein Feuerwehrmann leicht verletzt. Die Löscharbeiten gestalten sich den Angaben zufolge schwierig. Sowohl die Bauweise der Turnhalle als auch die angrenzenden Oberleitungen der Straßenbahn machten den Einsatzkräften zu schaffen. Wegen einer massiven Rauchentwicklung riefen die Behörden zwischenzeitlich dazu auf, Fenster und Türen zu schließen und sich nicht im Freien aufzuhalten. Warum das Feuer ausbrach, ist noch unklar. Zum Sport. Greuther Fürth hat das Hinspiel in der Relegation um den Klassenerhalt in der zweiten Fußball-Bundesliga verloren. Die Franken mussten sich bei Rot-Weiß Essen mit 0:1 geschlagen geben. Bei der Eishockey-WM hat die deutsche Nationalmannschaft 6:2 gegen Ungarn gewonnen. Damit hat sie eine Chance auf den Einzug ins Viertelfinale gewahrt. Am Abend steht in Berlin das DFB-Pokalfinale der Männer an. Der FC Bayern München trifft auf den VfB Stuttgart. Das Wetter in Bayern. Heute von früh bis spät reichlich Sonnenschein bei nur ein paar harmlosen Schleier- oder Quellwolken, bis zu 25 Grad im Oberallgäu, am Untermain bis zu 32 Grad. In der Nacht trocken bei 17 bis 6 Grad. Die Aussichten: morgen nach sonnigem Beginn, am Nachmittag und Abend einzelne Schauer oder kurze Hitzegewitter möglich, am Pfingstmontag und Dienstag sonnig bis locker bewölkt und vielerorts trocken, 25 bis 33 Grad. Es ist 9:04 Uhr.
2: Und hier ist der BR Schlager Verkehrsservice mit Pfingstreiseverkehr in Richtung Süden. A8 München Richtung Salzburg zwischen Bergen und Siegsdorf West hat's auf der linken Spur einen Unfall gegeben. Der Verkehr stockt schon ab Bernau. Weiterhin Richtung Salzburg zwischen Traunstein, Siegsdorf Ost und Schwarzbach. Jetzt wird's heftig. 22 Kilometer Stau. Und noch die A93 Rosenheim Richtung Kiefersfelden zwischen Brandenburg und Kiefersfelden. 10 Kilometer Stau. Wenn Sie in einem dieser langen Staus stehen, dann wünsche ich viel Geduld. Freuen Sie sich einfach auf den Urlaub, der bevorsteht.
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2: Kann man besser in ein langes Wochenende starten als mit diesen Temperaturen? Ottering im Landkreis Dingolfing-Landau 17 Grad, Veltheim im Landkreis Donau-Ries 19 Grad, Petersaurach im Landkreis Ansbach 17 Grad. Und das ist noch längst nicht alles, was dieser Samstag zu bieten hat. Also die Sonnencreme bitte nicht vergessen, wenn Sie heute länger draußen sind. Einen schönen Samstag wünsche ich Ihnen. Guten Morgen.

0: Hey Leute, Jung, jetzt 8:45 hier im BR Schlager Samstag. Lassen Sie uns auf diesen Sommer ein bisschen vorausblicken. Jetzt, die Pfingstferien haben begonnen, viele reisen weg und sind ja schon, wie wir es gerade auch im Verkehrsservice gehört haben, auf den Autobahnen unterwegs, wo sie leider feststecken. Aber wie sieht's mit den Sommerferien aus? Hohe Ticketpreise, Flugausfälle, zusätzliche Kosten fürs Handgepäck, also durch die Energiekrise, das ist ja auch befeuert durch den Krieg im Iran, könnten die Sommerferien chaotisch und vor allem teuer werden. Dazu meine Kollegin Katrin Schmidt in Brüssel. Was kommt denn mit Blick auf den Sommer noch auf Reisende in Europa zu?
1: Ja, was man wahrscheinlich auf jeden Fall sagen kann, ist, es wird ein teurer Sommer und wahrscheinlich auch ein unsicherer Sommer, wenn man mit dem Flugzeug unterwegs sein möchte. Die Ticketpreise sind ja bereits deutlich gestiegen. Eine europäische Mobilitäts-NGO spricht von zum Beispiel im Schnitt 90 Euro mehr pro Langstreckenflug. Es gibt auch viele andere Erhebungen mit ähnlichen Ergebnissen, weil hinter allem steht eben rund 30% des Kerosins, was in Europa gebraucht wird. Das kommt über die Straße von Hormus und kommt jetzt eben nicht. Und das wird aktuell noch abgefedert durch mehr Importe aus den USA und vor allem dadurch, dass auch Lagerbestände angezapft werden. Und da will die EU-Kommission, darüber spricht sie jetzt seit Wochen und Monaten, vorbereitet sein, falls diese Bestände auch irgendwann knapp werden könnten. Ob es wirklich so kommt und mehr Flüge gestrichen werden müssen deswegen, das wissen wir nicht. Das gilt es natürlich auch zu vermeiden. Aber was man ja sieht, die Airlines, die reagieren schon seit einer Weile. Sie erhöhen Zuschläge oder streichen auch wirklich Flüge, wie etwa die Lufthansa mit tausenden Kurzstreckenflügen, die jetzt gestrichen wurden über den Sommer. Und Verbraucherschützer, die wir hier gesprochen haben, die den Überblick über die gesamte EU haben, sagen eben, ja, das dürfte auch kein Einzelfall sein. Also der Sommer wird unberechenbar ein Stück weit.
0: Welche Rechte haben Reisende in der EU schon und was ist da noch zusätzlich geplant?
1: Also in der EU gibt es klare Fluggastrechte, die sagen zum Beispiel, wenn ein Flug weniger als 14 Tage vor Abflug gestrichen wird und keine Alternative angeboten wird, dann haben Passagiere das Recht auf Rückerstattung, auch auf Entschädigung bei Verspätungen. Und wichtig ist außerdem, der Ticketpreis, zu dem gebucht wird, der muss alle unvermeidbaren Kosten schon enthalten und nachträgliche Zuschläge sind nicht zulässig. Das ist wirklich gerade ein aktueller Streitfall, bei dem sich die EU auch eingeschaltet hat, weil eine spanische Airline zuletzt nachträgliche Rechnungen an ihre Kunden verschickt hat, die ihre Tickets schon bezahlt hatten, weil dann eben im Nachgang gesagt wurde, ja, der Treibstoff sei so teuer gewesen. Das geht also nicht. Und dazu arbeitet die EU auch schon seit Jahren an einer neuen Passagierrichtlinie. Die soll unter anderem die Entschädigungsregelungen bei Verspätungen neu definieren und vielleicht auch den Zankapfel Handgepäck. Der ist ja gerade auch nochmal wieder im Gerede, weil zum Beispiel die Lufthansa angekündigt hat, dass Handgepäckskoffer künftig Extrakosten verursachen sollen. Ob das geht oder nicht, da könnte die EU-Richtlinie Klarheit schaffen. Im Juni zumindest gibt es einen neuen Versuch, die Verhandlungen zwischen Parlament und Rat dann endlich zum Abschluss zu bringen.
0: Danke für diese Informationen an meine Kollegin Katrin Schmid in Brüssel. Und hier ist jetzt im BR Schlager Samstag Stefan Waggershausen. Hallo Engel.

0: Der BR-Schlager Samstag, 9:54. Kaum ist die Bergkirchweih in Erlangen, eines der größten Volksfeste Nordbayerns, eröffnet, da gibt es schon Streit um die Musikauswahl. Die Stadtverwaltung hat nämlich den Festwirten und den Bands ein Schreiben übermittelt mit der Bitte, möglichst auf das Abspielen sexistischer und frauenfeindlicher Liedtexte zu verzichten. Und darunter ist auch der 45 Jahre alte Gassenhauer Skandal im Sperrbezirk der Spider-Murphy-Gang. Wenn Sie das Lied trotzdem hören wollen, ich hätte da eine Alternative.
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0: Mit den Drifters ist es genau 9:30 geworden.
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0: Wo sind die Temperaturen inzwischen angekommen? Naja, die 20-Grad-Marke, die ist ja längst geknackt, zum Beispiel in Schönau-Brent im Landkreis Rhön-Grabfeld. Da haben wir inzwischen schon 22 Grad, auch in Scheßlitz im Landkreis Bamberg und in Egelham im Landkreis Rottal-Inn sind schon 20 bzw. 22 Grad. Dazu Sonne von früh bis spät plus ein paar lockere Quellwolken am späten Nachmittag und Abend. Ziehen dann von Hessen und Thüringen her auch dünne Schleierwolken auf, aber die sollten nichts ausmachen. Die Temperatur steigt noch weiter auf 25 bis 32 Grad. Morgen dann verbreitet klarer, sonniger Beginn, aber von Franken her langsam ein Wechsel aus Sonne und Wolken. Und am Nachmittag und Abend sind einzelne Schauer oder kurze Hitzegewitter möglich. Am Pfingstmontag und am Dienstag geht es sonnig bis locker bewölkt und vielerorts trocken weiter. Und es bleiben auf dem Thermometer 26 bis 33 Grad. Ein Ausflugstipp wäre bei diesen Temperaturen zum Beispiel das Felsenlabyrinth in Wunsiedel. Dem statten wir auch gleich mal einen Besuch ab.
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0: Wunderbares Wetter an diesem Wochenende, da haben wir jetzt im BR Schlager Samstag einen Ausflugstipp für Sie. Das Felsenlabyrinth Luisenburg, das ist ja eine mythische und mystische Granitfelsenlandschaft, eine geologische Besonderheit mit seltenen Tier- und Pflanzenarten. Und dafür hat es nun eine Auszeichnung als nationales Naturmonument in Bayern bekommen. Nach der Weltenburger Enge bei Kelheim ist das erst das zweite Areal, das diese Auszeichnung erhält. Dazu gratulieren wir natürlich. Meine Kollegin Anne Axmann, die war bei den Vorbereitungen auf die neue Ausflugssaison in diesem Felsenlabyrinth bei Wunsiedel dabei.
1: Letzte Vorbereitungen vor den Pfingstferien. Horst Mauersberger und sein Kollege vom Bauhof Wunsiedel blasen Laub zur Seite. All die Treppen und Wege sollen sauber und vor allem sicher sein. Denn das größte Felsenlabyrinth Europas lockt jährlich um die 100.000 Besucher an.
2: Zweimal in der Woche quasi gehen wir Montag und Freitag früh durch das Labyrinth durch. Wir schauen uns an, ob die Geländer sicher sind, fest sind natürlich, auf den ganzen Aussichtspunkten und so weiter. Ist ja ziemlich gefährlich, also sollte schon alles fest sein und sicher sein heute. Ne?
1: Der Weg durchs Luisenburg-Felsenlabyrinth ist steil, führt mal durch enge Felsspalten und gleicht einer Schnitzeljagd. Wer den Pfeil zuerst zieht, kennt die Richtung. Mit Blau geht's nach oben und Rot führt wieder nach unten. Immer eingeritzt in Felsen, die hier wild durcheinander und aufeinander liegen.
3: Richtig romantisch eigentlich, ja. So habe ich mir das gar nicht vorgestellt, dass es so schön ist tatsächlich.
4: Ja, es ist schon irgendwo bombastisch, ne?
5: Diese ganz besondere Natur, wie sie spielt mit diesen Riesensteinen, die irgendwie bewegt worden sind vor Urzeiten, was wir Menschen uns gar nicht vorstellen können, wie sowas überhaupt zustande kommt.
1: 300 Millionen Jahre sind diese besonderen Granitschichtungen alt. Durch Verwitterung erinnern die Felsen an gestapelte Kissen. Das Felsenlabyrinth besteht aus einem Meer solcher verwitterter Granitfelsen, also unzählig vielen. Und diese Ansammlung ist einzigartig in ganz Europa, so Wunsiedels Bürgermeister Nikolaus Lachownik.
6: Also diese sogenannte Wollsackverwitterung, die typisch ist fürs Fichtelgebirge und wo eben dann die Granitblöcke, riesengroße Steine und Felsen stehen geblieben sind bei der Erosion und wo sich Schluchten und Täler gebildet haben und Höhlen, durch die man durchkrabbeln kann und die man erklettern kann.
1: Diese geologische Seltenheit ist jetzt offiziell nationales Naturmonument.
6: Der Titel ist für uns was Besonderes, weil er bringt Bekanntheit. Es gibt nicht viele solcher Naturmonumente in Deutschland und wir spielen da jetzt in einer ganz großen Liga mit und das bringt Renommee, das bringt Bekanntheit. Wir versprechen uns davon natürlich auch einen Zulauf an interessierten Gästen und damit natürlich auch eine Belebung des Tourismus im ganzen Fichtelgebirge.
1: Übrigens beeindruckt haben diese natürlich entstandenen Formationen auch schon Johann Wolfgang von Goethe. Er war gleich zweimal im Felsenlabyrinth und schrieb danach in einem Brief: Der Granit lässt mich nicht mehr los.
0: Und auch Nicole überlegt, ob sie ins Felsenlabyrinth mal gehen soll. Und wen nimmt sie mit? Na, vielleicht mit dir vielleicht?

Das war Karel. Karel Gott natürlich mit seiner Babitschka jetzt um 8 Minuten vor 10 hier im BR Schlagersamstag. Im Zoo in Hof ist ab sofort ein Serval, das ist eine afrikanische Raubkatze, zu sehen. Das schwarz gefleckte Tier, das lebt in freier Wildbahn, vor allem südlich der Sahara, mit seinen langen Beinen und den auffallend großen Ohren. Da ist der Serval perfekt an die Jagd im hohen Gras angepasst. Besucher sollen, wenn sie im Zoo in Hof dieses Tier sehen, auch für eine sehr ernste Thematik sensibilisiert werden. Denn diese Wildkatze, die wird immer wieder von privaten Haltern angeschafft und dann mit Hauskatzen gepaart. Und diese Zucht sogenannter Savannakatzen, die ist mit Tier- und Artenschutz überhaupt nicht vereinbar. Allein die Zucht ist für die deutlich kleineren Hauskatzen mit erheblichem Leid verbunden, so heißt es vom Zoo. Also, wenn Sie an diesem Pfingstwochenende einen Zoobesuch planen, dann gibt's jetzt auch ein Serval zu sehen. Spannend. Ich muss gestehen, ich hatte bis jetzt noch nie was davon gehört.

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1: 10 Uhr, die Nachrichten des Bayerischen Rundfunks mit Konstanze Fennel. Die Übersicht. Mindestens 90 Menschen sterben bei Minenunglück in Nordchina. Klingbeil zeigt sich bei Reformvorhaben kompromissbereit. Löscharbeiten nach Brand in Nürnberger Turnhalle dauern an. Das Wetter in Bayern, sonnig bei 25 bis 32 Grad. Peking. Bei einem Grubenunglück in China sind mindestens 90 Bergleute ums Leben gekommen. Das berichtet der Staatssender CCTV. In einem Kohlebergwerk in der nördlichen Provinz Shanxi war es zu einer Gasexplosion gekommen. 9 Menschen werden noch vermisst. Die Suche nach Überlebenden halte weiter an. Zum Zeitpunkt des Unglücks waren laut der staatlichen Nachrichtenagentur Xinhua 247 Bergleute in der Kohlegrube. Wie viele sich aktuell noch dort befinden, ist unklar. Die Sicherheit in chinesischen Bergwerken hat sich in den vergangenen Jahrzehnten verbessert. Trotzdem gibt es immer wieder Unfälle. Berlin. Der Chef der Unionsfraktion, Spahn, sieht derzeit keinen Spielraum für eine Erhöhung von Sozialleistungen wie Bürgergeld, Wohngeld oder Elterngeld. Dem Münchner Merkur sagte er, in manchen Bereichen müsse man sparen, jedenfalls solange es kein Wachstum gebe. Die Koalition hatte sich vor wenigen Wochen auf eine BAföG-Reform verständigt, die etwa eine Anhebung der Wohnkostenpauschale vorsieht. Bundesfinanzminister und SPD-Chef Klingbeil hat währenddessen in der Rheinischen Post Kompromissbereitschaft für weitere anstehende Reformen angekündigt. Der Koalitionsausschuss soll bis zur Sommerpause darüber entscheiden. Berlin. Ehrenamtliche in Deutschland verbringen offenbar immer mehr Zeit mit Bürokratie. Zu dieser Einschätzung kommt die Stiftung für Engagement und Ehrenamt. Vorstand Holze sagte der Rheinischen Post, ein Verein von durchschnittlicher Größe müsse 6,5 Stunden pro Woche bzw. 42 Tage pro Jahr für Verwaltungsaufgaben aufwenden. Dies sei zu viel, da 3/4 aller Vereine ohne hauptamtliche Unterstützung auskommen müssten. Nürnberg. Im Stadtteil Steinbühl steht das Dach einer Schulturnhalle in Flammen. Die Löscharbeiten werden voraussichtlich noch den ganzen Tag dauern, teilten die Einsatzkräfte mit. Das Feuer war am Abend ausgebrochen. Mittlerweile ist das Dach eingestürzt, erklärte die Feuerwehr. Bei dem Einsatz wurde ein Feuerwehrmann leicht verletzt. Die Löscharbeiten gestalten sich den Angaben zufolge schwierig, sowohl aufgrund der Bauweise der Turnhalle als auch wegen der angrenzenden Oberleitungen der Straßenbahn. Wegen einer massiven Rauchentwicklung riefen die Behörden zwischenzeitlich dazu auf, Fenster und Türen zu schließen und sich nicht im Freien aufzuhalten. Warum das Feuer ausbrach, ist noch unklar. Washington. Wegen des Ebola-Ausbruchs in ihrer Heimat muss sich die Nationalmannschaft der Demokratischen Republik Kongo vor der Fußball-WM für 21 Tage in Isolation begeben. Das gab der WM-Verantwortliche des Weißen Hauses Giuliani bekannt. Aktuell befindet sich das Team zur Turniervorbereitung in Belgien. Im Kongo breitet sich derzeit das Ebola-Virus aus. Laut Weltgesundheitsorganisation WHO ist die Gefahr für die öffentliche Gesundheit sehr hoch. Das Wetter in Bayern. Heute den ganzen Tag sonnig mit harmlosen Schleier- oder Quellwolken, 25 Grad im Oberallgäu bis 32 Grad am Untermain. In der Nacht trocken und meist klar, Abkühlung auf 17 bis 6 Grad. Die Aussichten? Morgen erst sonnig und trocken, ab Nachmittag einzelne Schauer oder Hitzegewitter möglich. Am Pfingstmontag und Dienstag sonnig bis locker bewölkt, allenfalls am Alpenrand sind Schauer möglich, 25 bis 33 Grad. Es ist 10.04 Uhr.
2: Der BR-Schlager Verkehrsservice. Es ist einiges los auf den Straßen, das werden Sie gleich hören. Die A6 Nürnberg Richtung Pilsen zwischen Altdorf-Leinburg und Ahlfeld Sperre. Die A6 nach einem LKW-Unfall. Dann die A7 Ulm Richtung Füssen zwischen Dettingen an der Iller und dem Kreuz Memmingen. 9 Kilometer stockender Verkehr. Und weiter in Richtung Füssen am Grenztunnel Füssen Stau und Blockabfertigung. Dann die A8 Stuttgart Richtung München zwischen Merklingen und Ulm-Nord. 6 Kilometer Stau wegen Bergungsarbeiten. Dann jetzt die schlimmste Meldung von der Länge her, betrifft die A8 München Richtung Salzburg zwischen Traunstein, Siegsdorf Ost und Schwarzbach. 25 Kilometer Stau nach einem Unfall. A9 München-Nürnberg zwischen dem Kreuz Neufahrn und Allershausen. In beiden Richtungen Behinderungen nach einem Unfall. Die A93 Rosenheim Richtung Kiefersfelden zwischen Brandenburg und Kiefersfelden 10 Kilometer Stau. Und noch die A95 München Richtung Garmisch-Partenkirchen zwischen Eschenlohe und dem Anschluss zur B2 2 Kilometer Stau. Gute Fahrt.
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2: Ja, einen schönen Samstagvormittag. Ich habe das jetzt mal zusammengezählt. Das sind mindestens 52 Kilometer Stau. Das ist natürlich schon heftig. Aber klar, die Pfingstferien haben begonnen. Alle wollen Richtung Süden. Vielleicht ist es für Sie ein ganz, ganz kleiner Trost, dass es nicht 52 Kilometer am Stück sind. Aber wir tun das Beste dafür, um Sie auch im Stau zu unterhalten mit Musik und gleich einer sehr skurrilen Geschichte aus England, wo es einen Streit um Gartenzwerge gibt. Gleich nach Andrea Berg.

0: Genau, 21:15 ist es an diesem Samstag. Hier ist der BR Schlager Samstag mit einer sehr entscheidenden Frage, nämlich Kunst oder Kitsch? Ja, an Gartenzwergen, da scheiden sich in Großbritannien die Geister. Die traditionsreiche Chelsea Flower Show in London, die geht jetzt am Wochenende zu Ende, aber die hatte in ihren Statuten bisher ein ganz strenges Verbot für die Wichtel. Dieses Jahr gab es eine Ausnahme. Gartenzwerge wurden für wohltätige Zwecke versteigert und da deutete sich ein Tabubruch an mit prominenter Unterstützung. Und das, findet meine Kollegin Gabi Biesinger, ist endlich mal eine würdige Initiative angesichts der Weltlage.
1: Dass Briten Angst haben vor Kitsch, ist ja eher ungewöhnlich.
2: Gnomes have long been considered the tackiest of garden ornaments.
1: Doch Gartenzwerge, Gnomes, waren verpönt, gar verboten auf der Chelsea Flower Show. Als geschmacklos verbannt in den seit 1927 geltenden Statuten. Trotzdem wurden immer wieder Zwerge heimlich aufs Gelände geschmuggelt.
2: Some gnomes have been known to sneak past security at the Chelsea Flower Show.
1: Und 2009 musste eine Gärtnerin ihren Glücksbringer-Zwerg aus ihrem preisgekrönten Garten per Anordnung entfernen.
2: An award-winning gardener was ordered to eject her lucky mascot.
1: Doch in diesem Jahr ist plötzlich alles anders.
3: The event has lifted its ban on garden gnomes.
1: Das Verbot wurde einmalig aufgehoben, um Spenden für eine Schulgartenkampagne zu sammeln. Die von Prominenten gestalteten Zwerge sollen versteigert werden.
4: Gnomes painted by celebrities.
1: Die Zwerge waren sofort die Stars der Chelsea Flower Show. Kein Fernsehbericht oder Zeitungsartikel ohne Verweis auf die verschrobenen Beetwichtel.
5: Garden gnomes, the stars of this year's show.
1: Das öffentliche Echo ist geteilt.
6: Gnomes are back, why not?
7: I personally don't like them.
8: If people like them in the garden, then surely the Chelsea Flower Show should allow them.
1: Gartenzwerge, warum nicht? Ich persönlich mag sie nicht. Wenn die Leute sie mögen, dann sollten sie erlaubt sein. Das meint auch eine Reihe von Prominenten, die nun an die Veranstalter der Chelsea Flower Show appellieren, das Verbot dauerhaft aufzuheben. Der Komiker und Musiker Bill Bailey kritisiert, die Zwerge seien zu Unrecht in Verruf geraten. Der Ursprung der Zwerge liegt im lateinischen Wort Gnomus, was so viel wie Erdbewohner bedeutet. Zwerge haben sich ihren Platz im Garten verdient. Auch Schauspielerin Judi Dench outet sich als Team Gartenzwerg.
9: I'm on the gnome side. You can't ban a gnome, can you?
1: Man darf sie nicht länger verbieten. Und wenn einer das Verbot tatsächlich langfristig kippen könnte, dann wäre es bestimmt dieser einflussreiche Mann, zu dessen Ehren ein eigenes Zwergmodell gestaltet wurde.
5: King Charles III Gnome.
1: Denn es wurde ruchbar, dass niemand anderes als Gartenfreund König Charles persönlich als treibende Kraft hinter der Lockerung der Zwergenpolitik stecken soll.
2: The King himself is the driving force behind this change in policy.
1: Und es kommt noch krasser. In seinem königlichen Garten auf dem Anwesen Highgrove soll Charles selbst einen Gartenzwerg beherbergen, allerdings versteckt in einem Baumstumpf.
7: There is a gnome actually at Highgrove hiding in one of the stumps.
1: Und das könnte bedeuten, dass die Briten sich darauf gefasst machen dürfen, dass Gartenzwerge künftig per königlicher Verordnung nicht länger geschmacklos sind.
2: By royal decree, gnomes are no longer naff.
0: Das ist natürlich jetzt eine richtig spannende Frage. Ich glaube, da müssen wir unsere royale Reporterin Annelie Malun mal auf die Spur setzen. Hat der König einen Gartenzwerg? Uiuiui.

0: Ja, die Welt ist nicht nur bunt, sondern die Welt ist vor allem warm. Schauen wir mal auf die aktuellen Temperaturen. In Mespel-Berurun in Unterfranken wolkenlos 24 Grad. Auch in Gemünden am Main im Landkreis Main-Spessart wolkenlos 23 Grad. Ein bisschen kühler, wobei kühl muss man in dem Fall in Anführungszeichen setzen. In Pleistein, das ist ja Landkreis Neustadt an der Waldnaab, also in der Oberpfalz, da sind es 18 Grad. Und überall scheint die Sonne. Gleich um 10:30 hören wir im Wetterbericht, wie es die nächsten Tage weitergeht mit dem Wetter hier auf BR Schlager.
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0: Gigi Anderson singt von einer Wolke. Was heißt denn da Wolke?
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0: SOSA. Diese Abkürzung steht für Sonnensamstag. Sonne von früh bis spät. Dazu, und da hat er natürlich jetzt doch recht, der Gigi Anderson, ein paar lockere Quellwölkchen. Und das alles garniert von Temperaturen zwischen 25 und 32 Grad. Am späten Nachmittag und am Abend ziehen dann aber von Hessen und Thüringen her auch noch dünne Schleierwolken auf. Also irgendwie hat er dann doch recht, der Gigi Anderson. Am Pfingstsonntag stellt sich nach einem verbreitet klaren bzw. sonnigen Beginn von Franken her langsam ein Wechsel aus Sonne und Wolken ein. Und am Nachmittag und am Abend sind einzelne Schauer oder kurze Hitzegewitter möglich. Am Pfingstmontag und am Dienstag geht's sonnig bis locker bewölkt und vielerorts trocken weiter. 26 bis 33 Grad bleiben auf dem Thermometer stehen. Aus dem Kruger Nationalpark, da werden gerade 24 Grad gemeldet und es ist teilweise sonnig. Und den besuchen wir gleich. Schließlich hat er ein Jubiläum zu feiern.
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0: Hier ist der BR Schlager Samstag. Es ist 20 Minuten vor 11 an diesem Pfingstwochenende. Jetzt machen wir eine weite Reise. Vor fast 100 Jahren, am 31. Mai 1926, da wurde in Südafrika einer der berühmtesten Nationalparks der Welt gegründet. Der Krüger-Nationalpark, die Einheimischen sagen wahrscheinlich Kruger. Es ist jedenfalls ein Schutzgebiet, das so groß ist wie ein kleines Land. Und eins, das von Touristen fleißig besucht wird. Unser Kollege Stefan Überbach war auch dort.
1: Das gibt es auch nicht oft. Zwei Löwen paaren sich am helllichten Tag direkt neben der Straße. Autos stehen um die Tiere herum, Kameras klicken, Handys filmen. Curtis arbeitet als Safari-Tourguide und als Influencer. Das heißt, er führt Besucher durch den Nationalpark und dokumentiert das, was er unterwegs erlebt, auf Online-Plattformen im Internet.
2: Krüger Magic.
1: Krüger Magie. Wo auf der Welt kann man sonst Löwen auf der Straße erleben? Es ist eine großartige Erfahrung.
2: Where else can you go in the world and have lions on the road? It is an amazing experience.
1: Der Krügerpark im Nordosten von Südafrika zieht jedes Jahr rund 2 Millionen Besucher an. Die meisten kommen wegen der sogenannten Big Five: Löwe, Elefant, Büffel, Nashorn und Leopard. Zum Beispiel Norman Toyle aus Castrop-Rauxel und seine Begleiter.
3: Wir waren jetzt das erste Mal hier. Das war ein aufregender Trip jetzt. Die Big Five innerhalb von 2 Tagen jetzt komplett sehen können. Unglaublich, also ein Wahnsinnserlebnis für uns alle.
1: Ende des 19. Jahrhunderts wurden tausende Elefanten, Löwen, Nashörner und andere Tiere von Großwildjägern geschossen. Um die Tierbestände zu schützen, erklärte Paul Krüger, der damalige Präsident der Burenrepublik Transvaal, die Region zwischen den Flüssen Sabi und Crocodile zum Naturreservat. Für den Tierschutz mussten Menschen weichen, ganze Siedlungen wurden vertrieben. Bis heute leiden Dörfer am Rande des Krüger unter Armut und Arbeitslosigkeit. Der Krüger zählt zu den wichtigsten Wildschutzgebieten der Welt. Auf rund 20.000 Quadratkilometern, was etwa der Fläche Sachsen entspricht, lebt eine enorme Artenvielfalt. Gleichzeitig steht der Park vor ökologischen Herausforderungen. Für Probleme sorgen unter anderem die Wilderei, besonders bei Nashörnern, und die vielen Elefanten, die seit Jahren nicht mehr in großer Zahl geschossen werden dürfen. Zu schaffen macht dem Krüger aber auch der wachsende Tourismus. Da, wo es viel zu sehen gibt, stauen sich regelmäßig die Autos, obwohl für Tagesgäste inzwischen Obergrenzen gelten. Und immer wieder unterschätzt Besucher die Gefahr.
4: A lot of them arrive at the gate and they all think, oh, they've arrived at a zoo.
1: Viele Touristen kommen am Eingang an und glauben, sie wären in einem Zoo. Manche steigen aus dem Auto, sehen Elefanten und glauben, sie könnten zu ihnen hingehen und sie streicheln wie in einem Streichelzoo. Das ist es nicht. Es sind wilde Tiere, sehr gefährlich. Es ist eine harte, brutale Umgebung.
4: It's a brutal, brutal environment.
1: Klar ist aber auch, ohne die Touristen geht es nicht. Denn sie bringen Geld ins Land, Geld, das Südafrika dringend braucht.

Na, dieses Lied passt jetzt wunderbar, denn wir machen jetzt auch einen Abstecher nach Paris um 10 vor 11 hier im BR Schlager Samstag. In Paris, da wurden jetzt Teile des Eiffelturms versteigert. Verrückt, sagen Sie? Naja, ganz so spektakulär war es dann doch nicht, denn es handelte sich um einen Abschnitt einer Treppe, die das zweite mit dem dritten Stockwerk verband. Als im Jahr 1983 bei Modernisierungsarbeiten neue Aufzüge eingebaut wurden, da wurde diese Treppe des Eiffelturms in 20 Elementen abgebaut und versteigert. Und ein privater Sammler, der trennte sich jetzt von seinem Stück Eiffelturm. Und was glauben Sie? Wie viel wurde dafür am Ende bezahlt? Mit Gebühren und Steuern 450.000 Euro. Was der Käufer damit anstellt, das hat er aber nicht verraten.

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1: 11 Uhr, die Nachrichten des Bayerischen Rundfunks mit Konstanze Fennel. Nach Minenunglück in Nordchina gibt es mindestens 90 Tote. Klingbeil zeigt sich bei Reformvorhaben kompromissbereit. Bundespräsident erinnert an Bedeutung des Grundgesetzes. Das Wetter in Bayern, sonnig bei 25 bis 32 Grad. Peking. Im Norden Chinas sind bei einer Gasexplosion in einer Mine mehr als 90 Bergleute ums Leben gekommen. Den Staatsmedien zufolge ist noch unklar, ob noch weitere Kumpel in dem Kohlebergwerk eingeschlossen sind. Die 750 Einsatzkräfte arbeiten sich vor Ort nun schon eine ganze Nacht und einen ganzen Tag lang mit Hochdruck durch den Schutt. Es handelt sich wahrscheinlich um das schlimmste Minenunglück in China seit über einem Jahrzehnt. Vermutlich gibt es auch deshalb so viele Todesopfer, weil sich die Explosion genau zum Schichtwechsel ereignete. Zwei Personen wurden den Angaben zufolge bereits festgenommen, unter ihnen der Betreiber des Bergwerks. In der Vergangenheit kam es in China immer wieder zu Minenunglücken mit vielen Toten, auch wenn die Sicherheitsstandards in den vergangenen Jahren spürbar verbessert wurden. Berlin. Bundesfinanzminister und SPD-Chef Klingbeil hat Kompromissbereitschaft für weitere anstehende Reformen angekündigt. Der Rheinischen Post sagte er, die Bundesregierung arbeite hart daran, die notwendigen Reformen voranzutreiben. Für seine Partei sei entscheidend, dass es gerecht zugehe. Der Koalitionsausschuss soll sich bis zur Sommerpause auf grundlegende Reformen einigen. Laut Union und SPD geht es um Steuern, Arbeitsmarkt, Rente und Bürokratieabbau. Der Chef der Unionsfraktion, Spahn, hat derweil deutlich gemacht, dass er keinen Spielraum für eine Erhöhung von Sozialleistungen sehe. Bürgergeld, Wohngeld, Elterngeld und BAföG werde man auf absehbare Zeit nicht anheben können, sagte Spahn dem Münchner Merkur. Als Gründe nannte er das fehlende Wachstum und den Arbeitsplatzabbau. Berlin. Zum heutigen Tag des Grundgesetzes hat Bundespräsident Steinmeier die Menschen in Deutschland dazu aufgerufen, sich für das Gelingen der Demokratie zu engagieren. Diese brauche aktive Bürger. Steinmeier nannte das Grundgesetz eine wirkliche Errungenschaft für unser Land und für unser Zusammenleben. Es garantiere allen Freiheit, Rechtsstaatlichkeit und Demokratie. Das Grundgesetz als Verfassung für die Bundesrepublik wurde am 23. Mai 1949 verkündet, heute vor genau 77 Jahren. Nürnberg. Im Stadtteil Steinbühl steht das Dach einer Schulturnhalle in Flammen. Die Löscharbeiten werden voraussichtlich noch den ganzen Tag dauern, teilten die Einsatzkräfte mit. Das Feuer war am Abend ausgebrochen. Mittlerweile ist das Dach eingestürzt, erklärte die Feuerwehr. Bei dem Einsatz wurde ein Feuerwehrmann leicht verletzt. Die Löscharbeiten gestalten sich den Angaben zufolge schwierig. Sowohl die Bauweise der Turnhalle als auch die angrenzenden Oberleitungen der Straßenbahn machten den Einsatzkräften zu schaffen. Wegen einer massiven Rauchentwicklung riefen die Behörden zwischenzeitlich dazu auf, Fenster und Türen zu schließen und sich nicht im Freien aufzuhalten. Warum das Feuer ausbrach, ist noch unklar. Das Wetter in Bayern. Heute den ganzen Tag sonnig mit harmlosen Schleier oder Quellwolken, 25 Grad im Oberallgäu bis 32 Grad am Untermain. In der Nacht trocken und meist klar, Abkühlung auf 17 bis 6 Grad. Die Aussichten? Morgen erst sonnig und trocken, ab Nachmittag einzelne Schauer oder Hitzegewitter möglich. Am Pfingstmontag und Dienstag sonnig bis locker bewölkt, allenfalls am Alpenrand sind Schauer möglich, 25 bis 33 Grad. Es ist 11.04 Uhr.
2: Der Bärschlager Verkehrsservice A6 Nürnberg Richtung Pilsen zwischen Altdorf, Leinburg und Ahlfeld ist wegen Bergungsarbeiten die rechte Spur gesperrt. Ein Lastwagen ist dort von der Fahrbahn abgekommen und liegt teils im Graben. Zur Bergung muss der LKW eventuell umgeladen werden, also das dauert dann noch eine ganze Weile. 7 Kilometer Stau auf alle Fälle jetzt schon auf der A6. Dann kommen wir zur A7 Fulda Richtung Würzburg zwischen dem Dreieck Fulda und Bad Brückenau-Volkers 5 Kilometer Stau. A7 Ulm Richtung Füssen am Grenztunnel Füssen Blockabfertigung. Es staut sich ab Nesselwang. A8 München Richtung Salzburg zwischen Traunstein, Siegsdorf Ost und Schwarzbach 22 Kilometer Stau nach einem Unfall. Die A93 Rosenheim Richtung Kiefersfelden zwischen Brandenburg und Kiefersfelden 12 Kilometer Stau. Und noch die A95 München Richtung Garmisch-Partenkirchen zwischen Eschenlohe und dem Anschluss zur B2 2 Kilometer Stau. Gute Fahrt.
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2: Das lange Pfingstwochenende. Für viele beginnt, wie Sie es gehört haben, im Stau auf dem Weg in den Süden. Alle, die daheim bleiben, haben aber das Große losgezogen, denn das Wetter, das ist ja wirklich sommerlich an diesen drei Tagen. Nur wer es jetzt lieber kalt und regnerisch mag, der ist vielleicht nicht so ganz happy. Allen ein trotzdem tolles Wochenende.

0: Iron Shear im BR Schlager Samstag um 11:15. So ein Wochenende mit Feiertagen. Dazu gehört in der Regel auch ein schönes gemeinsames Essen. Wir kehren jetzt ins größte und edelste Buffet-Restaurant Europas ein. Das hat 400.000 Gäste im Jahr, heißt Le Grand Buffet und befindet sich in einem Gewerbegebiet des südfranzösischen Narbonne. Michael Strempel hat es sich dort schmecken lassen.
1: Hummer. Ein ganzer Turm voller Hummer, kunstvoll arrangiert, darauf legt Koch Stefan Paluot großen Wert. Das Auge ist schließlich mit und noch ist er mit der schon beeindruckenden Pyramide nicht zufrieden.
2: Da fehlen ein paar Hummer, die holen wir noch, damit auch die obersten Reihen dicht gefüllt sind, so dass es ausgewogen aussieht.
1: Nebenan werden die Austern geknackt. Sie kommen ebenfalls in großen Mengen auf silberne Tabletts. Gegenüber stapeln sich die Käseleibe zum größten Käsebuffet der Welt, so sagt es zumindest das Guinness-Buch der Rekorde. Wir sind hier nicht etwa in einem Pariser Sterne-Restaurant oder im Speisesaal eines Edelhotels. Wir stehen mitten in einem All-You-Can-Eat-Buffet-Restaurant. Allerdings in einem einzigartigen. Le Grand Buffet, die großen Buffets, heißt es und will ein Schaufenster der feinen und traditionellen französischen Küche sein. Chefkoch Philippe Munot, der gerade eine Rinderbouillon mit Trüffel und Gänseleber zubereitet, erklärt die Philosophie.
2: Mein Interesse ist es, einem großen Publikum, möglichst vielen Leuten, Gerichte zu bieten, die sie normalerweise nur in noblen Restaurants zu entsprechend hohen Preisen bekommen können.
1: In Le Grand Buffet kennt das Schlemmen keine Grenzen. Wer will, kann hier mehrere Stunden verbringen und sich nach dem Hummer noch Rinderfilet an Portweinsoße, getrüffelte Foie Gras oder gratinierte Jakobsmuscheln holen, bevor man sich dann an der Desserttheke mit Torten, flambierten Crêpe oder Mousse au Chocolat den kulinarischen Rest gibt. Das alles kostet 65,50 Euro. Nicht geschenkt, aber ein ziemlich fairer Preis. Möglich ist er, weil das Restaurant fast täglich geöffnet und mittags wie abends ausgebucht ist. Pierre Cavalier, Geschäftsführer der Grand Buffet, macht das stolz.
2: Wir haben etwa 400.000 Kunden jedes Jahr, aus der ganzen Welt. Einige machen extra Reisen, um zu uns zu kommen. Letzte Woche waren Gäste aus Australien da. Für die war der Besuch bei uns der Höhepunkt ihrer Europatour.
1: Zu solchen Gästen zählt auch ein Paar aus England, das Le Grand Buffet im Internet gefunden hat. Sie sind begeistert.
2: Das ganze Essen ist erstklassig.
3: So eine Soße würde ich zu Hause auch gerne hinbekommen. Es war wirklich...
1: Die Soße ist allerdings nicht jedermanns Sache, auch wenn ihre Zubereitung zum Höhepunkt jedes Menüs gehört. Die Präsentation der Blutente. Zu Wagners Walkürenritt wird eine auf einem Säbel aufgespießte Ente aus der Küche getragen, kurz flambiert und dann werden Teile der zerlegten Ente in eine silberne Presse gesteckt, um das verbliebene Blut für die Soße herauszupressen. Für den Maître Canardier, den Entenmeister, eine fast religiöse Zeremonie.
2: Wenn wir das Blut so auffangen, ist es etwas zuckrig und wir können damit die Soße binden.
1: Mit Portwein und viel Butter sieht es am Ende zwar schmackhaft aus, doch die staunenden Zuschauer zögern manchmal etwas zuzugreifen.
0: Ja, das kann ich gut verstehen. Also doch lieber italienische Pasta, oder?

0: Es rollt auf die 30 Grad zu. In Teublitz im Landkreis Schwandorf ist es momentan auf dem Thermometer 24 Grad warm. Dann Mömbris im Landkreis Aschaffenburg 27, dort schon in Schwaben in Illerberg im Landkreis Neu-Ulm 24 Grad. Und da geht noch mehr. Wie viel mehr? Das sage ich Ihnen gleich im Wetter um 11:30. Zuvor noch ein Tipp, wo es sicherlich auch sehr heiß wird. Und nicht mal nur auf dem Thermometer.
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0: Willkommen im Club der Schwitzenden.
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0: Ist sonnig. Mehr gibt's dazu nicht zu sagen. Ein paar lockere Quellwolken, aber das sind wirklich ganz vereinzelte. Die Temperaturen 25 bis 32 Grad und am späteren Nachmittag und am Abend können dann noch ein paar dünne Schleierwolken aufziehen. Die kommen, wie soll's anders sein, aus den Nachbarbundesländern, aus Hessen und Thüringen. Morgen dann, da stellt sich nach einem verbreitet klaren bzw. sonnigen Beginn von Franken her langsam ein Wechsel aus Sonne und Wolken ein und am Nachmittag und am Abend sind einzelne Schauer oder kurze Hitzegewitter möglich. Pfingstmontag und dann auch der Dienstag danach, da geht's genauso sonnig bis locker bewölkt weiter und trocken. Außerdem fast überall 26 bis 33 Grad werden dann auf dem Thermometer stehen. Das ist also genau die richtige Zeit für eine Hüttenwanderung. So etwas unternehmen wir gleich.
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1: Jetzt begeben wir uns hier auf BR Schlager an einen Ort, wo man abends nicht aufs Handy, sondern in den Sternenhimmel schaut. 1000 Sterne, wie gerade von Joshville besungen, die kann man da sehen. Und so ein Ort, der ist gar nicht so weit entfernt, der liegt mitten im Wettersteingebirge auf dem Weg zur Zugspitze. Die Rede ist von der Rheintalangerhütte. Dort oben ist jetzt wieder Saison. Mein Kollege Louis Knoll war kurz vor dem Start dort, zu Fuß natürlich, und er hat uns seine Eindrücke mitgebracht und auch die vom Hüttenwirt Andi Kichle.
2: Speziell mit der Rheintalangerhütte verbinde ich echt ein starkes Heimatgefühl, weil ich bin schon als Jugendlicher hierher gekommen. Also mir geht hier einfach das Herz auf, gell? Also das ist einfach die ganze Leidenschaft, die da dabei ist.
3: Die Rheintalangerhütte, 5 bis 6 Stunden Fußmarsch vom Skistadion in Garmisch-Partenkirchen entfernt. Für viele Bergfreunde der Hausweg auf die Zugspitze. Für Hüttenwirt Andi Kichle ist es ein halbes Jahr lang ein eigenes Universum. Frühmorgens der erste Sonnenstrahl vom Zugspitzblatt, abends das Rauschen der Partnach, Stadtstraßenlärm. Doch bis die ersten Gäste oben am Holztisch sitzen, ist unten im Lager der Alpenvereinshütte schon Hochbetrieb. Im wahrsten Sinn des Wortes Zentimeterarbeit.
4: Die ganze Lagerhaltung ist natürlich alles im Wahnsinn. Also das ist jeder Gastronom, der staunt immer, was für Mengen an Lebensmitteln wir bevorraten müssen. Weil das ist einfach nicht so üblich. Wir bekommen halt jetzt hat die nächste Lieferung in 2 Monaten.
3: Statt LKW-Rampe, Versorgungsflug mit dem Heli. Statt Großmarkt, ein Tiefkühlhaus voll bis unter die Decke.
4: Also wir machen jetzt hier keine Sterneküche, aber wir machen echt gute Gerichte, die fantastisch schmecken mit hervorragenden Zutaten. Trotzdem müssen wir halt schauen, wie wir das möglichst einfach halten. Möglichst wenig Verpackung oben hast, die du wieder runterfliegen musst, kein Müll entsteht und auch keine Lebensmittelreste.
3: Und während die Teller im Gastraum klappern, wird draußen am Weg geschuftet, damit die Pfade aus dem Rheintal auch nach dem Winter sicher sind. Zuständig die Sektion des Alpenvereins München und Oberland. Caroline Kalkbrenner ist Hütten- und Wegereferentin.
5: Gut, also im Frühjahr gehen wir halt die Wege immer ab in unserem Wegegebiet und sondieren sozusagen, um zu schauen, ob der Winter irgendwelche Schäden angerichtet hat, die wir unter ein Jahr schon herrichten müssen. Und sonst müssen wir die regelmäßig auch begehen, die Wege.
3: Drinnen wurde in den letzten Wochen ebenfalls kräftig geschraubt. Ein neuer Energiespeicher, eine generalüberholte Turbine für den Hüttenstrom, neue Betten. Ein bisschen mehr Komfort im Matratzenlager, aber im Rahmen dessen, was in einer Berghütte geht.
5: Die Matratzen sind etwas breiter als früher und wir haben schon auch geschaut, es gibt jetzt immer so einen Mittelsteg zwischen den Matratzen, damit halt auch jeder auf seiner Matratze bleibt und vielleicht nicht zum Nachbarn rüberrutscht.
3: Hüttenleben, das ist aber nicht nur Technik und Logistik. Das sind auch Menschen, die für eine Saison ihr Leben im Tal auf Pause drücken. So wie Moritz Scholtisek, früher Informatiker in einer Agentur.
6: Tatsächlich ist einfach das Schöne hier am Hüttenleben, dass man irgendwie einen freien Kopf hat und gar nicht so viel ins Handy reinschaut oder Social Media.
3: Wer sich darauf einlässt, rechtzeitig startet, den erwartet oben ein anderes Tempo. Kein Arbeitsweg auf der Autobahn oder im Stadtverkehr, sondern ein Pfad entlang der Partnach. Kein Feierabendbier vorm Fernseher, sondern auf der Hüttenterrasse. An keinem Ort in Deutschland kann man bei klarem Himmel mehr Sterne sehen als hier.
1: Ja, und vielleicht ja nicht nur Sterne, sondern auch Glühwürmchen.

0: Und jetzt alle. La la la la. 11.49 Uhr. Sie merken schon, ich habe gute Laune. Es ist gleich für mich Feierabend quasi. Aber ich möchte Ihnen auf alle Fälle noch etwas ins Wochenende mitgeben.
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0: Im Wildpark an den Eichen in Schweinfurt, dort gibt's Nachwuchs. Ein kleines Elchbaby hat am vergangenen Wochenende das Licht der Welt erblickt und sorgt seitdem für ganz viele Herzmomente bei den Besuchern und auch bei den Tierpflegern. Noch läuft der kleine Mini-Elch etwas wackelig auf seinen langen Beinen durchs Gehege, aber neugierig ist er schon. Vorsichtig entdeckt er seine neue Welt, natürlich immer unter den wachsamen Augen der Elchmama. Die passt ganz aufmerksam auf den Nachwuchs auf und weicht ihm kaum von der Seite. Für den Wildpark ist die erfolgreiche Geburt ein echter Glücksfall und ein schönes Zeichen dafür, dass sich die Tiere dort wohlfühlen. Und wer das kleine Familienglück live erleben möchte, der Nachwuchs kann ab sofort im Wildpark beobachtet werden, mit etwas Geduld und vor allem ganz viel Ruhe. Also das wäre doch mal ein schöner Ausflugstipp jetzt für die Pfingstferien.

Mit meinem Kollegen Markus Barleck die Wiederholung von gestern. Wer es gestern verpasst hat, sollte heute unbedingt einschalten, gleich nach 12. Und ich wünsche Ihnen jetzt einfach nur noch ein schönes, wunderbares Pfingstwochenende.

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1: Es ist 12 Uhr. Die Nachrichten des Bayerischen Rundfunks mit Julia Kortis. Die Übersicht. Steinmeier ruft Bundesbürger zu neuem Gemeinsinn auf. Spahn sieht keinen Spielraum für höhere Sozialleistungen. Bei Minenunglück in China sterben mindestens 90 Bergleute. Das Wetter in Bayern. Viel Sonne, 25 bis 32 Grad. Berlin. Bundespräsident Steinmeier hat das Grundgesetz als Garanten für Freiheit und Demokratie gewürdigt. Anlässlich des 77. Geburtstags der deutschen Verfassung rief das Staatsoberhaupt die Bürger gleichzeitig zu einem neuen Gemeinsinn auf. Alle könnten etwas für das Land tun oder füreinander da sein. Steinmeier wörtlich: Über das Mitmachen können wir als Gesellschaft so etwas wie eine demokratische Grunderfahrung machen und erleben, dass jeder von uns etwas bewirken kann. Steinmeier hat den Geburtstag des Grundgesetzes heuer zum sogenannten Ehrentag umgewidmet. Bundesweit werben Städte, Gemeinden, Initiativen, Unternehmen und Einzelpersonen unter dem Motto »Für dich, für uns, für alle, für das Ehrenamt«. Der Bundespräsident geht dabei mit gutem Beispiel voran und wird heute unter anderem ein Altenheim besuchen und auf einem Friedhof beim Gärtner helfen. Berlin. Der Chef der Unionsfraktion Spahn sieht derzeit keinen Spielraum für eine Erhöhung von Sozialleistungen wie Bürgergeld, Wohngeld oder Elterngeld. Dem Münchner Merkur sagte er, in manchen Bereichen müsse man sparen, jedenfalls solange es kein Wachstum gebe. Die Koalition hatte sich vor wenigen Wochen auf eine BAföG-Reform verständigt, die etwa eine Anhebung der Wohnkostenpauschale vorsieht. Bundesfinanzminister und SPD-Chef Klingbeil hat währenddessen in der Rheinischen Post Kompromissbereitschaft für weitere anstehende Reformen angekündigt. Der Koalitionsausschuss soll bis zur Sommerpause darüber entscheiden. Peking. Bei einem Grubenunglück in China sind mindestens 90 Bergleute ums Leben gekommen. Das berichtet der Staatssender CCTV. In einem Kohlebergwerk in der nördlichen Provinz Shanxi war es zu einer Gasexplosion gekommen. 9 Menschen werden noch vermisst. Die Suche nach Überlebenden halte weiter an. Zum Zeitpunkt des Unglücks waren laut der staatlichen Nachrichtenagentur Xinhua 247 Bergleute in der Kohlegrube. Wie viele sich aktuell noch dort befinden, ist unklar. Die Sicherheit in chinesischen Bergwerken hat sich in den vergangenen Jahren verbessert. Trotzdem gibt es immer wieder Unfälle. Los Angeles. Wegen eines drohenden Chemieunfalls sind im US-Bundesstaat Kalifornien zehntausende Menschen aufgefordert worden, ihre Häuser zu verlassen und sich in Sicherheit zu bringen. An einem riesigen Chemietank sei ein Problem aufgetreten, teilten die Behörden von Garden Grove, südöstlich von Los Angeles, mit. Die Temperatur in dem mit 26.000 Litern entzündlicher Flüssigkeit gefüllten Tank war immer weiter gestiegen. Jetzt besteht die Gefahr, dass ein Leck entsteht und giftige Stoffe auslaufen oder dass der Tank explodiert, was giftige Dämpfe über einem dicht besiedelten Gebiet verströmen würde. Aktuell wird noch versucht, den bereits aufgeblähten Behälter zu kühlen. Washington. Wegen des Ebola-Ausbruchs in ihrer Heimat muss sich die Nationalmannschaft der Demokratischen Republik Kongo vor der Fußball-WM für 21 Tage in Isolation begeben. Das gab der WM-Verantwortliche des Weißen Hauses, Giuliani, bekannt. Aktuell befindet sich das Team zur Turniervorbereitung in Belgien. Im Kongo breitet sich derzeit das Ebola-Virus aus. Laut Weltgesundheitsorganisation ist die Gefahr für die öffentliche Gesundheit sehr hoch. Die Zahl der Verdachtsfälle liegt inzwischen bei mehr als 700. Die Fußball-WM in den USA, Mexiko und Kanada beginnt in 2,5 Wochen. Das Wetter in Bayern. Viel Sonne und wenige Wolken bei Nachmittagstemperaturen zwischen 25 und 32 Grad. In der Nacht oft sternenklar bei 17 bis 6 Grad. Morgen wieder meist freundlich, ab dem Nachmittag dann vereinzelt Schauer oder Hitzegewitter. An Pfingstmontag und am Dienstag wenig Änderung. Höchstwerte in den nächsten Tagen 25 bis 33 Grad. Soweit die Nachrichten. 12.04 Uhr. Der Blick auf die Straßen. A6 Nürnberg Richtung Pilsen zwischen dem Kreuz Altdorf und Ahlfeld, Stau wegen Bergungsarbeiten. A7 Fulda Richtung Würzburg zwischen Fuldaer Dreieck und Bad Brückenau Wildflecken, 9 Kilometer Stau und stockend. A7 Ulm Richtung Füssen zwischen Nersingen und Illertissen, stockender Verkehr. A7 Ulm Richtung Füssen am Grenztunnel Füssen, Blockabfertigung, es staut sich ab Nesselwang. A8 München Richtung Salzburg zwischen Traunstein, Siegsdorf Ost und Schwarzbach immer wieder Stau und stockend auf einer Länge von 20 Kilometern. A9 München Richtung Nürnberg zwischen Manching und Denkendorf abschnittsweise stockend. A93 Rosenheim Richtung Kiefersfelden zwischen Brandenburg und Kiefersfelden Eschenfelden. 9 Kilometer Stau, 95 München Richtung Garmisch zwischen Eschenlohe und dem Anschluss zur B2 Stau und B305 Reit im Winkel Richtung Berchtesgaden. Zwischen Ruhpolding und Schneißlreuth 3 Kilometer Stau.
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2: Servus und hallo, Grüße gehen raus ins Schlagerland der ARD. Und wir stellen uns natürlich die Frage, wer wird Pfingstspitzenreiter der ARD-Schlagerhitparade? Gibt's vielleicht eine neue Nummer 1 oder machen's wieder? Die Jungs von Sunrise, machen die das Ding schon wieder klar mit Loreen?

vor 5 Wochen als Neueinsteiger reingekommen, dann gleich mal auf die 1 und seitdem sind sie da auch nicht mehr wegzubekommen. Aber vielleicht ist es heute soweit. Wir gehen aber erstmal der Reihe nach vor, starten gleich auf den Plätzen 14 und 15 mit 2 Neueinsteigerinnen. Melanie Payer, das Sommerfeuerwerk, landet auf der 14 als Neueinsteigerin und Madeleine Rausch auf der 15. Zukunft erfunden. In der ersten Woche ist sie mit dabei als Neueinsteigerin.

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0: neu mit dabei auf der 14, Melanie Payer und ihr Sommerfeuerwerk.
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0: Immer drei Chancen haben Sie. Drei Favoriten auswählen aus unseren Top 15 und den fünf Neuvorstellungen. Am besten gleich nach der Sendung auf ardschlagerhitparade.de. Und das klappt dann auch immer bis zum Mittwoch, 12 Uhr, ist das Voten möglich. Und wir schauen weiter in Richtung Spitze, bewegen uns nach oben und sind bei Platz 12. Und den haben Saskia Lippin und Daniel Sommer verteidigt. Immer wieder will ich wieder dich, verabschiedet sich aber auch damit nach 7 Wochen. Davor der Blick in Richtung Platz 13. Die nächste Neueinsteigerin übrigens ist die Vorab-Auskopplung aus ihrem Studioalbum Sommerland. Das wird in ein paar Tagen dann im Juni erscheinen zum 30-jährigen Bühnenjubiläum von Monika Martin aus Österreich. Neu mit dabei auf Platz 13. Das tut man so.

verabschieden sich nach 7 Wochen Saskia Lupin und Daniel Sommer auf der 12. Immer wieder will ich wieder dich. Wir schauen weiter nach oben in Richtung Schlager Olymp für heute. Und da kommen die beiden Olafs ins Spiel. Olaf Berger verteidigt seinen Platz 10, hat sich also nichts getan. Alles oder dich, 2 Wochen mit dabei. Aber davor klettert einer nach oben. Der ist in Weltklasse-Stimmung. Es geht von Platz 15 auf die 11 mit Olaf dem Flipper und seinem Titel Weltklasse. Und vielleicht hören wir den auch noch häufiger, je nachdem, wie weit unsere deutsche Mannschaft dann bei der Fußball-Weltmeisterschaft kommen wird. Weltklasse ist der Titel schon jetzt. Olaf der Flipper. Platz 11, 2 Wochen mit dabei.

0: Platz 10 in dieser Woche für Olaf Berger in der ARD Schlager-Hitparade von der MDR Schlagerwelt. HR4, NDR Schlager und BR Schlager. Wir sind bei Platz 8 angekommen, gestiegen von der 11. Francine Jordi mit ihrem Mutmacher-Song. 5 Wochen mit dabei. Und vorher ist es Zeit für Christine Stark und Alemannia. Auch da ging es nach oben von der 13 auf die 9. 2 Wochen mit am Start.
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1: Ja, wir klettern weiter nach oben, sind bei Platz 6 angekommen. Und sie sind auch 6 Wochen mit dabei. Aus einem Guss haben die 6 auch gehalten. Simone und Charlie Brunner. Und vorher noch Platz 7 in dieser Woche. Von der 9 auf die 7 gestiegen. 3 Wochen mit am Start. Vanessa Mai und der Rohdiamant.

0: Simone und Charlie Brunner, Platz 6 in dieser Woche. Wir wollen aber wissen, wer wird die neue Nummer 1 in der Pfingstausgabe der ARD-Schlager-Hitparade und schauen weiter nach oben zu Unheilig, die sich damit auch verabschieden. Nach 7 Wochen der Graf und du bist meine Heimat, aber es ging nochmal einen Platz nach oben von der 5 auf die 4. Und wenn wir schon bei Klettern sind, von der 14 auf die 5 ging es in dieser Woche für Sonja Liebing. 5 Wochen mit dabei, schon längst verliebt.
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1: Tja, verabschieden sich nach 7 Wochen unheilig auf Platz 4. Und damit ist auch klar, wir sind an der Spitze angekommen, genauer gesagt bei den Top 3. Und da ist in dieser Woche einen Platz nach oben gesaust. Joey Heindle, schwer zu erklären. Seine Version von Words von F.R. David, 4 Wochen mit dabei. Und auf Platz 3 ist Maite Kelly, auch ein Platz gestiegen. Von der 4, 4 Wochen am Start. Ein Kuss in Paris. Hier ist

0: Platz 2 in dieser Woche, Joey Heindle, die deutsche Version von Words, schwer zu erklären. Und bevor wir gleich zu Nummer 1 kommen, wer ist nicht mehr dabei? Wir verabschieden uns von Alessa und La Bambola.
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0: Auch von Wolfgang Lippert und Niemals was bereut.
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0: Ebenso nicht in die Top 15 gekommen, Fresh and Fun, zur Feier des Tages. Und nach 7 Wochen raus sind Laura und Marc. Genauso wie Christian Leis, weil wir Träumer sind, nach 7 Wochen nicht mehr dabei. Damit ist auch klar, es gibt schon wieder eine Titelverteidigung, denn die Jungs von Sunrise auch in dieser Woche. Herzlichen Glückwunsch! Die Nummer 1, Grüße nach Südtirol an Arno Adler und Florian Wieser. Platz 1 gehalten, Lorraine, 5 Wochen mit am Start. Und hier ist unsere Nummer 1.
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1: Es ist 13 Uhr. Die Nachrichten des Bayerischen Rundfunks mit Julia Cortis. Die Übersicht. Steinmeier mahnt am Tag des Grundgesetzes Zusammenhalt an. Serbien stoppt vor regierungskritischer Demonstration Bahnverkehr. Löscharbeiten an Nürnberger Turnhalle sind größtenteils beendet. Das Wetter meist sonnig, 25 bis 32 Grad. Berlin. Zum Tag des Grundgesetzes hat Bundespräsident Steinmeier die Bürger dazu aufgerufen, sich für den Zusammenhalt einzusetzen. Demokratie brauche Arme und Beine, also Menschen, die sich einmischten, sagte Steinmeier. Auf seine Initiative hin wird heute zugleich erstmals das Ehrenamt gewürdigt und der 23. Mai zum Mitmachtag erklärt. Steinmeier geht mit gutem Beispiel voran. Nach einer Vorleseaktion an einer Berliner Bibliothek will er sich an Friedhofsarbeiten beteiligen und ein Seniorenheim besuchen. Die Deutsche Stiftung für Engagement und Ehrenamt ruft anlässlich des Ehrentags zum Bürokratieabbau auf. Ein durchschnittlicher Verein müsse jede Woche mehr als 6 Stunden für Verwaltungsaufgaben aufwenden, so die Kritik. Berlin. In der Diskussion über die geplante Rentenreform mahnt die Wirtschaft weitreichende Beschlüsse an. Arbeitgeberpräsident Dulger verlangte im Gespräch mit dem Redaktionsnetzwerk Deutschland ein höheres Renteneintrittsalter an. Dieses sei nicht beliebt, aber notwendig. Seiner Ansicht nach darf es auch nicht mehr so viele Anreize für die Frührente geben. Dulger warnte davor, Arbeitnehmer und Firmen durch weiter steigende Beiträge zur Rentenversicherung zu belasten. In rund 5 Wochen will die zuständige Regierungskommission ihre Vorschläge präsentieren. Ein Medienbericht von Donnerstag, dass sie für einen Renteneintritt mit 70 Jahren ist, wurde umgehend dementiert. Peking. Im Norden Chinas sind bei einer Gasexplosion in einer Mine mehr als 90 Bergleute ums Leben gekommen. Den Staatsmedien zufolge ist noch unklar, ob noch weitere Kumpel in dem Kohlebergwerk eingeschlossen sind. Die 750 Einsatzkräfte arbeiten sich vor Ort nun schon eine ganze Nacht und einen ganzen Tag lang mit Hochdruck durch den Schutt. Es handelt sich wahrscheinlich um das schlimmste Minenunglück in China seit über einem Jahrzehnt. Vermutlich gibt es auch deshalb so viele Todesopfer, weil sich die Explosion genau zum Schichtwechsel ereignete. 2 Personen wurden den Angaben zufolge bereits festgenommen, unter ihnen der Betreiber des Bergwerks. Belgrad. Serbien hat vor den geplanten regierungskritischen Studentenprotesten den Zugverkehr im ganzen Land eingestellt. Die serbischen Eisenbahnen teilten in der Früh mit, dass bis auf Weiteres keine Züge mehr fahren. Eine Begründung dafür gab es nicht. Es ist bereits das 3. Mal, dass die Regierung von Präsident Vucic vor geplanten Protesten den Bahnverkehr stoppt. Am Abend soll es in der Hauptstadt Belgrad wieder eine Großkundgebung gegen Vucic geben. Kritiker werfen Regierung und Behörden Korruption und Schlamperei vor. Diese reagierten mit Gewalt gegen Demonstrierende und willkürlichen Verhaftungen. Nürnberg. Die Feuerwehr hat nach dem Brand einer Turnhalle die Löscharbeiten größtenteils beendet. Es soll aber eine Brandwache an der Grundschule in der Wiesenstraße bleiben, sollten im Dach der Turnhalle noch Glutnester aufflammen. Ein Feuerwehrmann wurde bei den Löscharbeiten leicht verletzt. Das Feuer war am Abend ausgebrochen. Dicke Rauchwolken stiegen auf. Anwohner mussten Fenster und Türen geschlossen halten. Über die Brandursache und die Höhe des Schadens ist noch nichts bekannt. Das Wetter in Bayern. Viel Sonne und ein paar harmlose Wolken. Bei Nachmittagstemperaturen zwischen 25 und 32 Grad. In der Nacht oft sternenklar bei 17 bis 6 Grad. Morgen wieder meist freundlich, ab dem Nachmittag dann aber vereinzelt Schauer oder Hitzegewitter. An Pfingstmontag und am Dienstag wenig Änderung. Höchstwerte in den nächsten Tagen zwischen 25 und 33 Grad. Soweit die Nachrichten. Es ist 13.04 Uhr. Ein Blick auf die Straßen. A7 Fulda Richtung Würzburg, zwischen Fuldaer Dreieck und Bad Brückenau Wildflecken, 9 Kilometer Stau und stockender Verkehr. A7 Ulm Richtung Füssen, zwischen Nersingen und Föhringen Stau. A7 Ulm Richtung Füssen am Grenztunnel Füssen, Blockabfertigung, es staut sich ab Nesselwang. A93 Rosenheim Richtung Kiefersfelden, zwischen Brandenburg und Kiefersfelden 7 Kilometer Stau nach einem Unfall auf der linken Spur. A95 München Richtung Garmisch-Partenkirchen zwischen Eschenlohe und dem Anschluss zur B2 Stau. Und B11 Wolfratshausen Richtung Mittenwald zwischen Urfeld und Walchensee 2 Kilometer Stau. Soweit die Verkehrsübersicht.
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2: Wir sind drin in der zweiten Stunde und für Sie heißt das abstimmen sehr, sehr gerne. Die Top 15 haben Sie mitbekommen. Sunrise und Lorraine verteidigt die Spitze und Sie haben ja immer die Chance, drei Favoriten zu wählen aus den Top 15 oder eben unsere Neuvorstellungen. Die kommen gleich auf ardschlagerhitparade.de und das klappt dann immer bis zum Mittwoch 12 Uhr. Ja, dann sind wir gleich mal bei den Neuvorstellungen. Da gibt's nämlich was von Nicole. Sie ist wieder da mit Ich will mehr. Das ist ein Song, der schon mal ein Ausblick ist auf das kommende Album Meine Schätze, das es dann im September gibt, gemeinsam mit der Tour, die erscheint. Und da geht's um die Lebensfreude, um den Neuanfang, auch den Blick nach vorn in schwierigen Lebensphasen. Und wenn jemand davon ein Lied singen kann, dann natürlich Nicole selbst, die ja nach der unglaublich schweren Diagnose Krebs die Krankheit überstanden hat. Es ist ein richtig toller Song geworden, wie ich finde. Natürlich handgemachter Klang. Das war ja auch wichtig, mit Musikern in Skopje und in Wien aufgenommen worden. Das heißt eben auch echte Instrumente, echtes klassisches Band-Setup. Aber davor unsere Startnummer 1 und die kommt von Patrick Lindner. Wenn der Wahnsinn will, das ist seine neue Single, ein Lied, das die Liebe beschreibt, die nach Jahren der Trennung unerwartet neu plötzlich wieder entfacht. Übrigens geschrieben und produziert von Alexander Scholz und Tim Peters.
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0: Start Nummer 2 unserer Neuvorstellungen in dieser Woche. Nicole und Ich will mehr.
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0: Und da sind wir mittendrin in unseren Neuvorstellungen und es gibt auch was Neues von Josh Will. Freundschaft ist unsere Startnummer 4, die wir gleich reinhören. Wieder im ganz modernen Country-Sound, das ist ja schon stilistisch bei ihm so. Ein Lied, das so ein persönliches Statement auch ist von eben Frontmann Joscha Witschel. Es ist so die reale Geschichte seiner Freundschaft. 20 Jahre mit dem Gitarristen Damian. Und da geht's halt auch um gemeinsame Erinnerungen, wilde Nächte, unzählige Stunden zum Beispiel auf der Autobahn, das Bühnenleben der Stars, Erlebnisse von kleinen privaten Auftritten bis hin zu den ganz, ganz großen Festivals und eben auch Zusammenhalt. So ein Gefühl, sag ich mal, in allen Lebenslagen füreinander da zu sein und unbesiegbar zu sein. Coole Nummer. Hören wir gleich rein. Vorher ist da noch Zeit für Start Nummer 3 unserer Neuvorstellungen. Und die kommt von Wind. Wenn es Sommer wird, sonnige Tage, das Gefühl von Freiheit, Erinnerungen an vergangene Sommerlieben zum Beispiel, ein sommerliches Lebensgefühl einfach. Also Wind sind sich wieder ihrem Stil treu geblieben, frei nach dem Motto, lass die Sonne in dein Herz. Und da freuen wir uns, glaube ich, alle auch drauf, auf die sommerlichen Tage. Das ist schon mal ein Vorgeschmack. Wind, wenn es Sommer wird, in unseren Neuvorstellungen.

Hat auf jeden Fall Mitsing-Charakter. Joshville und Freundschaft. Start Nummer 4 unserer Neuvorstellungen in der ARD-Schlager-Hitparade. Immer die Chance für Sie dann auch abzustimmen und zu wählen. Entweder aus den Top 15 oder eben unsere Neuvorstellungen, die Sie gerade eben mitbekommen. ARD-Schlager-Hitparade.de. Das geht dann immer bis zum Mittwoch 12 Uhr. Aber einen habe ich ja noch. Und den finde ich jetzt wirklich perfekt. Vielleicht geht's auch an diesem Wochenende für Sie, für euch irgendwo weg nach Bella Italia. Dann passt der perfekt. Der heißt nämlich auch noch Bella Italia e Amore. Und die Single kommt von Nino De Angelo zusammen mit Marina Marx. Ganz moderner Popschlager, klassischer Italo-Pop-Sound, so wie wir ihn lieben. Und auch ein Teil vom neuen Album von Nino De Angelo, Vivi la Vita. Gedreht übrigens das Video in Apulien in Italien. Vielleicht kommt Ihnen ja der ein oder andere Ort auch bekannt vor. Und das ist ja nicht das erste Mal, dass die beiden was zusammen machen. Das haben sie schon mal und deswegen haben sie sich wieder zusammengesetzt. Den Song nämlich auch zusammen geschrieben und komponiert. Nino De Angelo und Marina Marx. Und das ist ein Titel, ich sag nur Urlaubsgefühle, Sommernostalgie, das klassische italienische gute Laune, Bella Vita, Lebensgefühl. 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

0: Habe ich zu viel versprochen? Das italienische Lebensgefühl von Nino De Angelo und Marina Marx. Unsere Startnummer 5 unserer Neuvorstellungen in der ARD-Schlager-Hitparade. Der MDR-Schlagerwelt von HR4, NDR-Schlager und BR-Schlager. Grüße raus, gehen ins gesamte Schlagerland. Und wenn es Ihnen jetzt zu schnell ging, kein Problem, dann spielen wir sie halt nochmal kurz an. Startnummer 1 unserer Neuvorstellungen in dieser Woche, Patrick Lindner, Wenn der Wahnsinn will.
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0: Start Nummer 2 in dieser Woche ist Nicole, Ich will mehr.
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0: Start Nummer 3 in dieser Woche gibt's von Wind, Wenn es Sommer wird.
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0: unserer Startnummer. 4 geht's um Freundschaft von Josh Will, wieder ganz moderner, cooler Country-Sound.
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0: Und Start Nummer 5 in dieser Woche unserer Neuvorstellungen. Nino De Angelo, gerade eben gehört, zusammen mit Marina Marx. Bella Italia e Amor.

Abstimmen natürlich möglich auf ardschlagerhitparade.de. Entweder für unsere 5 Neuvorstellungen oder eben für die Top 15. Und gleich geht's bei uns dann auch italienisch weiter. Wobei, sagen wir mal, eher international. Weil es geht um deutsche Coverversionen oder sagen wir deutsche Interpretationen von internationalen Titeln, meist natürlich englischer Songs, die Superhits waren, und dann gab es die deutschen Versionen. So ist es auch mit diesem hier, den sich Alessa geschnappt hat. Patti Bravo hatte 1968 damit einen Riesenerfolg. Ihre Version auf Deutsch von La Bambola gibt's jetzt in der ARD-Schlager-Hitparade.

0: Das ganz neue Alessa und La Bambola, das Original Ende der 60er Jahre in Italienisch damals. Aber das ist heute unser Motto. Wir schauen zu deutschen Titeln, zu deutschen Interpretationen, zu Coverversionen, die einen internationalen Titel als Ursprung haben. Und da erinnern Sie sich bestimmt auch noch Ende der 90er Jahre, genauer gesagt 97, an diesen hier. Nothing's fine, I'm torn. Natalie Imbruglia und Torn, 1997, ein Mega-Hit gewesen, steht auch so ein bisschen für den, sag ich mal, ja, melancholischen 90er-Pop. Geht um Enttäuschung, emotionale Unsicherheit, so das Gefühl, innerlich zerrissen zu sein. Und dann kam der Kaiser ein Jahr später. Roland Kaiser machte Ausgebrannt und leer draus. Eher so eine, ja, klassische deutsche Schlagerinterpretation. Aber die Melodie ist geblieben und textlich verschiebt sich die Stimmung ein bisschen. Statt so dieser jugendlichen Verletztheit geht's da mehr so um die emotionale Erschöpfung auch. Also das Ende zum Beispiel einer langen Beziehung. Und dann ist er ja nochmal umfunktioniert worden. Und zwar in diesem Jahr von Annemarie Eilfeld. Ihr Song Neugeboren, der nutzt so die Melodie auch, um ja die Aussage fast komplett ein bisschen zu drehen. Also statt um Traurigkeit gibt's den Neuanfang, die Stärke, Selbstbewusstsein. Das alles steht im Mittelpunkt. Also es geht nicht mehr ums Scheitern, sondern ebenso um den persönlichen Neustart. Wir hören gerne in beide Versionen nochmal rein. Roland Kaiser erstmal 1998 ausgebrannt und leer, seine Version, und danach Annemarie Eilfeld und Neugeboren.
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0: Natalie Imbruglia und Thorn 1997, Annemarie Eilfeld in diesem Jahr mit ihrer Version von Thorn, da heißt sie dann neu geboren. Und das ist unser Motto für heute.
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0: In der ARD Schlager-Hitparade, wir haben richtig schöne deutsche Versionen rausgesucht, aber meist gibt es dazu einen weltbekannten internationalen Klassiker. Und beim nächsten stimmt es definitiv.

Ich sehe doch, dass Sie da schon mitsingen. Selbstverständlich. Die britische Band Smokey 76 hat den Song weltbekannt gemacht. Der Kerl, der seit 24 Jahren in seine Nachbarin Alice verliebt ist, ihr das aber nie sagt und dann zieht die einfach weg. Großer internationaler Hit der 70er Jahre und Howie Carpendale hat sich den ein Jahr später dann genommen, die deutsche Fassung draus gemacht. Tür an Tür mit Alice. Es ist keine ganz neue Geschichte geworden, der Text leicht angepasst, aber auch ein Riesenerfolg in Deutschland und auch in der Schweiz. Howie Carpendale, Tür an Tür mit Alice.

Julia Lindholm lebt den Moment und ich sehe es doch, wie es bei Ihnen im Hirn rattert. Nein, da nutzen wir jetzt mal nicht Google, da überlegen wir mal selber, Mensch, wer war das denn in den 90ern? Ace of Base, 93, und Julia Lindholm hat ihre deutsche Version draus gemacht. Sonst hat sie sehr, sehr viele Songs von ABBA beispielsweise auch gecovert, aber sich da mal an einen von Ace of Base rangewagt. Und der nächste wartet auch schon, das Original, und Sie kennen mit Sicherheit das wunderbare Cover. Das Original? Natürlich, Let Your Love Flow, die Bellamy Brothers, toller Country-Sound aus Amerika. Das Duo auch mit diesem Song auf Anhieb auf Platz 1 in den deutschen Charts gewesen, in Österreich, in der Schweiz und auch in den USA. Und dann kam die Coverversion von Jürgen Drews, sein Bett im Kornfeld. Und der hat dann tatsächlich nach 5 Wochen an der Chartspitze damals Just Let Your Love Flow von den Bellamy Brothers abgelöst. Für Jürgen Drews war das dann 1976 sein Durchbruch als Schlagersänger. Mensch, da erinnern wir uns gerne nochmal zurück. Das Bett im Kornfeld von Jürgen Drews.

0: Ich gebe Ihnen natürlich recht, es gab noch eine Coverversion von Mike Krüger, die hieß dann, wenn die nach vorn fällt. Aber da ging es dann auch um was ganz anderes. Das Bett im Kornfeld, Jürgen Drews, die Coverversion von den Bellamy Brothers in der ARD Schlager-Hitparade. Ja, und den gab es 2010, haben wir auch alle noch im Ohr, weil er einfach hier nur aus zwei Worten besteht.
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0: Duck Sauce, ein Sample aus einer Disco-Version, geht's wirklich richtig gut ab. Und es geht eigentlich auch nur darum, dass immer wieder Barbra Streisand gesagt wird. Mehr passiert in diesem Song nicht. Aber hätten Sie gewusst, dass das Original aus den 70er Jahren stammt? Genauer gesagt 1973. Und das war deutsch.

Band Night Train und Hallo Bimmelbahn. Und dazwischen gab es noch ein Cover und das stammt dann von Boney M. mit Gotta Go Home. Die haben quasi nochmal einen Disco-Song draus gemacht. Die Melodie ist erkennbar geblieben, deutlich moderner produziert und den gibt's bei uns jetzt. Denn es ist tatsächlich auch der Fall, dass mal der deutsche Song voranging und dann wurde er international gecovert. Boney M., Gotta Go Home.

Da war der deutsche Titel mal in der Vorreiterrolle. Boney M. und Gotta Go Home, die ARD-Schlager-Hitparade. Grüße raus in die MDR-Schlagerwelt, zu HR4, zu NDR-Schlager und zu BR-Schlager, denn das war sie dann auch schon fast wieder, unsere Ausgabe für heute. Abstimmen nicht vergessen, Ihre drei Favoritenwellen aus den Top 15 oder unseren fünf Neuvorstellungen immer möglich auf ARD-Schlager-Hitparade.de. Und das Ganze bis Mittwoch 12 Uhr. Und dann habe ich jetzt noch zwei dabei, die auch international so erfolgreich waren. Und es gibt Coverversionen davon. Das ist zum einen dieser hier aus den 80ern. Katrina and the Waves, Walking on Sunshine, und da hat dann Ross Anthony seine Version draus gemacht, und der Tag wird gut, die hören wir dann gleich, und zu guter Letzt dann auch noch ein Cover, Popcorn und Hot Butter, den gab es 69 schon mal, da war er nicht so erfolgreich, deswegen ist er 72 dann quasi nochmal aufgenommen worden. Klassischer Synthie-Pop oder der Anfang, quasi Anfang der 70er Jahre. Servus und Dankeschön fürs Zuhören, sagt Markus Barleck. In der nächsten Woche dann wieder mit Harry Blaha, der aus dem Urlaub zurück sein wird. So, und jetzt noch Zeit für Mr. Ross Anthony. Schönen Abend. Bye, bye. Ciao, ciao.

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1: Es ist 14 Uhr. Die Nachrichten des Bayerischen Rundfunks mit Julia Cortis. Die Übersicht. Bentele muss um Chefposten bei VdK Bayern bangen. Dobrindt gedenkt Opfer der Vertreibung in Tschechien. Papst kritisiert Umweltverbrechen der Mafia in Süditalien. Das Wetter in Bayern meist sonnig, 25 bis 32 Grad. München. Im Sozialverband VdK Bayern gibt es, nach Informationen des Bayerischen Rundfunks, Bestrebungen, die Vorsitzende Verena Bentele von ihrem Posten abzuberufen. Hintergrund ist offenbar ein Streit darüber, wie Bentele den Sozialverband führen will. Die Vorstandsmitglieder, die das Abberufungsverfahren angestoßen haben, begründen das mit unüberbrückbaren Differenzen. In einem internen Schreiben, aus dem die Frankenpost zitiert, heißt es, Bentele habe den Plan, den VdK zu einem Zentralverband unter ihrer Führung umzugestalten. Sie selbst sagte dem BR, es gehe um eine Personalentscheidung, die sie nicht habe durchsetzen können. Bentele äußerte sich zuversichtlich, dass ihre Abberufung keine Mehrheit im Verband finden werde. Berlin. Bundespräsident Steinmeier hat das Grundgesetz als Garanten für Freiheit und Demokratie gewürdigt. Anlässlich des 77. Geburtstags der deutschen Verfassung rief das Staatsoberhaupt die Bürger gleichzeitig zu einem neuen Gemeinsinn auf. Alle könnten etwas für das Land tun oder füreinander da sein. Steinmeier wörtlich: Über das Mitmachen können wir als Gesellschaft so etwas wie eine demokratische Grunderfahrung machen und erleben, dass jeder von uns etwas bewirken kann. Steinmeier hat den Geburtstag des Grundgesetzes heuer zum sogenannten Ehrentag umgewidmet. Bundesweit werben Städte, Gemeinden, Initiativen, Unternehmen und Einzelpersonen unter dem Motto »Für dich, für uns, für alle, für das Ehrenamt«. Der Bundespräsident geht dabei mit gutem Beispiel voran und wird heute unter anderem ein Altenheim besuchen und auf einem Friedhof beim Gärtnern helfen. Pohorschelice. Rund 1300 Menschen aus Deutschland und Tschechien haben heute mit einem Versöhnungsmarsch der Opfer der Vertreibung nach dem Zweiten Weltkrieg gedacht. Auch Bundesinnenminister Dobrindt ist dafür ins Nachbarland gereist. An einem Massengrab nahe Brünn sagte er, diese Gräber seien Zeugen tiefen Leids. Und der CSU-Politiker betonte, die europäische Freundschaft sei das Bollwerk gegen jeden neuen Nationalismus. Überschattet wurde die Veranstaltung von vereinzelten Gegenprotesten. Die sudetendeutsche Landsmannschaft veranstaltete ihr Pfingsttreffen heuer erstmals in Tschechien. Tschechische Regierungsmitglieder blieben der Gedenkveranstaltung fern. Acerra. Der Papst hat die Umweltverbrechen der Mafia in Süditalien angeprangert. Konkret kritisierte Leo XIV. Die illegale Müllentsorgung in der Region Kampanien, durch die die Mafia riesige Gewinne gemacht habe. Gleichzeitig warf er Politik und Behörden vor, lange nichts dagegen getan zu haben. Das Oberhaupt der katholischen Kirche äußerte sich bei einem Besuch in Acerra nahe Neapel, das im sogenannten Land der Feuer liegt. Dort hatte die Mafia über Jahrzehnte Millionen Tonnen gefährlicher Abfälle verbrannt und damit Luft und Boden vergiftet. Wegen der ungewöhnlich hohen Krebsraten unter den Anwohnern wird das Gebiet auch als Todesdreieck bezeichnet. München. Auf den bayerischen Autobahnen ist der Start in die Pfingstferien ruhiger verlaufen als erwartet. Laut unserer Verkehrsredaktion gibt es selbst auf der A8 nach einer morgendlichen Spitze weitgehend fließenden Verkehr. Auf dem Weg von Bayern durch Österreich in den Süden erlebten Autofahrerinnen und Autofahrer aber wie erwartet lange Staus. Auf der Inntal- und der Brenner-Autobahn gab es in der Früh auf einer Strecke von knapp 30 Kilometern Stop-and-Go-Verkehr. Das Wetter in Bayern. Viel Sonne und wenige Wolken bei Nachmittagstemperaturen zwischen 25 und 32 Grad. In der Nacht oft sternenklar bei 17 bis 6 Grad. Morgen wieder meist freundlich, ab dem Nachmittag dann aber vereinzelt Schauer oder Hitzegewitter. An Pfingstmontag und am Dienstag wenig Änderung. Höchstwerte in den nächsten Tagen 25 bis 33 Grad. Soweit die Nachrichten, es ist 14.05 Uhr. Der Blick auf die Straßen. A7 Ulm Richtung Füssen, zwischen Nersingen und Illertissen, Stau. Die A8 Stuttgart Richtung München ist zwischen Adelshausen und Odelshausen nach einem Fahrzeugbrand gesperrt. Es staut sich ab Dasing. A93 Rosenheim Richtung Kiefersfelden, zwischen Brandenburg und Kiefersfelden. 6 Kilometer Stau. und B11 Wolfratshausen Richtung Mittenwald. Zwischen Urfeld und Walchensee Stau. Soweit die Verkehrsübersicht.
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Es ist 15 Uhr. Die Nachrichten des Bayerischen Rundfunks mit Julia Cortis. Die Übersicht. Interner Streit im Sozialverband VdK Bayern spitzt sich zu. Wirtschaft verlangt von Rentenkommission höheres Eintrittsalter. 19-Jähriger stirbt beim Aufstieg auf die Zugspitze. Das Wetter in Bayern meist sonnig und teils heiß. München. Beim Sozialverband VdK Bayern spitzt sich ein Konflikt zwischen Teilen des Vorstands und der Vorsitzenden Verena Bentele zu. Nach BR-Informationen wurde ein Verfahren zur Abberufung Benteles von ihrem Posten eingeleitet. Wie es von der Organisation heißt, gäbe es völlig unterschiedliche Auffassungen darüber, wie der Verband zu führen sei. Die Frankenpost berichtet über ein internes Schreiben, wonach Bentele den VdK zu einem Zentralverband unter ihrer Führung umgestalten wolle. Die Vorsitzende wies die Vorwürfe gegenüber dem BR zurück. Auslöser für den Streit sei eine Personalentscheidung gewesen, die sie treffen wollte, aber nicht habe durchsetzen können. Sie sei fest davon überzeugt, dass das Abberufungsverfahren im VdK Bayern insgesamt keine Mehrheit finde, so Bentele. Berlin. In der Diskussion über die geplante Rentenreform mahnt die Wirtschaft weitreichende Beschlüsse an. Arbeitgeberpräsident Dulger verlangte im Gespräch mit dem Redaktionsnetzwerk Deutschland ein höheres Renteneintrittsalter an. Dieses sei nicht beliebt, aber notwendig. Seiner Ansicht nach darf es auch nicht mehr so viele Anreize für die Frührente geben. Dulger warnte davor, Arbeitnehmer und Firmen durch weiter steigende Beiträge zur Rentenversicherung zu belasten. In rund 5 Wochen will die zuständige Regierungskommission ihre Vorschläge präsentieren. Ein Medienbericht von Donnerstag, dass sie für einen Renteneintritt mit 70 Jahren ist, wurde umgehend dementiert. Berlin. Zum Tag des Grundgesetzes hat Bundespräsident Steinmeier die Bürger dazu aufgerufen, sich für den Zusammenhalt einzusetzen. Demokratie brauche Arme und Beine, also Menschen, die sich einmischten, sagte Steinmeier. Auf seine Initiative hin wird heute zugleich erstmals das Ehrenamt gewürdigt und der 23. Mai zum Mitmachtag erklärt. Steinmeier geht mit gutem Beispiel voran. Nach einer Vorleseaktion an einer Berliner Bibliothek will er sich an Friedhofsarbeiten beteiligen und ein Seniorenheim besuchen. Die Deutsche Stiftung für Engagement und Ehrenamt ruft anlässlich des Ehrentags zum Bürokratieabbau auf. Ein durchschnittlicher Verein müsse jede Woche mehr als 6 Stunden für Verwaltungsaufgaben aufwenden. So die Kritik. Belgrad. Serbien hat vor den geplanten regierungskritischen Studentenprotesten den Zugverkehr im ganzen Land eingestellt. Die serbischen Eisenbahnen teilten in der Früh mit, dass bis auf Weiteres keine Züge mehr fahren. Eine Begründung dafür gab es nicht. Es ist bereits das 3. Mal, dass die Regierung von Präsident Vucic vor geplanten Protesten den Bahnverkehr stoppt. Am Abend soll es in der Hauptstadt Belgrad wieder eine Großkundgebung gegen Vucic geben. Kritiker werfen Regierung und Behörden Korruption und Schlamperei vor. Diese reagierten mit Gewalt gegen Demonstrierende und willkürlichen Verhaftungen. Ehrwald in Tirol. An der Zugspitze ist ein 19-Jähriger tödlich verunglückt. Wie die Tiroler Polizei mitteilte, ist der junge Mann aus dem Kreis Paderborn gestern Abend mit einem Bergpartner aufgebrochen, um auf dem Gipfel den Sonnenaufgang zu beobachten. Auf einem Schneefeld rutschte er mitten in der Nacht aus und stürzte 250 Meter in die Tiefe. Die alarmierten Rettungskräfte konnten ihn nur noch tot bergen. Das Wetter in Bayern. Weiterhin viel Sonne. Einige wenige Wolken, zwischen 25 Grad im Oberallgäu und bis zu 32 Grad am Untermain. In der Nacht oft sternenklar bei 17 bis 6 Grad. Morgen wieder meist freundlich, ab dem Nachmittag dann aber örtlich Regenschauer oder Hitzegewitter. Am Pfingstmontag sowie am Dienstag wenig Änderung. Die Nachmittagstemperaturen bewegen sich zwischen 25 und 33 Grad. Soweit die Nachrichten. Es ist gleich 15.05 Uhr. Der Blick auf die Straßen. A6 Nürnberg Richtung Waidhaus, zwischen Altdorf-Leinburg und Ahlfeld 3 Kilometer Stau, A8 Stuttgart Richtung München, zwischen Dasing und Odelshausen 7 Kilometer Stau nach einem Unfall, dort ist die Fahrbahn auf eine Spur verengt, A8 München Richtung Salzburg, zwischen Felden und Bergen Stau und A8 Salzburg Richtung München zwischen Bergen und Grabenstedt Sperre nach einem Unfall. Soweit die Verkehrsübersicht.

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1: Es ist 16 Uhr. Die Nachrichten des Bayerischen Rundfunks mit Julia Cortis. Die Übersicht. VdK Bayern steckt in Führungskrise. Nach Geisterfahrerunfall bei Grabenstedt gibt es Verletzte. Mitgliedschaft bei

0: Am ADAC wird ab nächstem Jahr teurer. Das Wetter in Bayern. Meist sonnig und teils heiß. München. Der Sozialverband VdK Bayern hat offenbar eine handfeste Führungskrise. Nach Informationen des Bayerischen Rundfunks gibt es im Vorstand Bestrebungen, Verena Bentele als Vorsitzende des Landesverbands abzulösen. Wie es demnach heißt, gäbe es unterschiedliche Auffassungen darüber, wie die Organisation zu führen ist. Die Zeitung Frankenpost zitiert ein internes Schreiben, demzufolge Bentele den VdK zu einem Zentralverband unter ihrer Führung umgestalten will. Deshalb sei ein Verfahren eingeleitet worden, um sie von ihrem Posten abzuberufen. Gegenüber dem BR weist Bentele die Vorwürfe zurück. Auslöser für den Streit sei eine Personalentscheidung gewesen, die sie treffen wollte, die sie aber nicht habe durchsetzen können. Sie sei fest davon überzeugt, dass das Abberufungsverfahren, das 8 Vorstandsmitglieder angestoßen haben, im VdK Bayern insgesamt keine Mehrheit findet, so Bentele weiter. Pohorschelice. Rund 1300 Menschen aus Deutschland und Tschechien haben heute mit einem Versöhnungsmarsch der Opfer der Vertreibung nach dem Zweiten Weltkrieg gedacht. Auch Bundesinnenminister Dobrindt ist dafür ins Nachbarland gereist. An einem Massengrab nahe Brünn sagte er, diese Gräber seien Zeugen tiefen Leids. Und der CSU-Politiker betonte, die europäische Freundschaft sei das Bollwerk gegen jeden neuen Nationalismus. Überschattet wurde die Veranstaltung von vereinzelten Gegenprotesten. Die Sudetendeutsche Landsmannschaft veranstaltet ihr Pfingsttreffen heuer erstmals in Tschechien. Tschechische Regierungsmitglieder blieben der Gedenkveranstaltung fern. Paris. Frankreich hat ein Einreiseverbot gegen den israelischen Sicherheitsminister Ben-Gvir verhängt. Hintergrund ist ein Video, das der rechtsextreme Minister selbst veröffentlicht hat. Zu sehen sind festgenommene Aktivisten einer Gaza-Hilfsflotte, gefesselt und auf Knien, auf dem Deck eines Militärschiffs. Ben-Gvir wird gezeigt, wie er eine israelische Flagge schwenkt. Das Video hat für scharfe Kritik gesorgt, etwa aus Deutschland, den USA und der EU. Die Hilfsflotte war von der Türkei aus in Richtung Gazastreifen aufgebrochen, bevor sie von israelischen Streitkräften gestoppt wurde. Nach israelischen Angaben befanden sich 430 internationale Aktivisten an Bord. Traunstein. Auf der A8 Salzburg-München ist es zu einem schweren Unfall mit einem Falschfahrer gekommen. Nach Angaben der Polizei war das Fahrzeug am Nachmittag zwischen den Anschlussstellen Grabenstedt und Übersee entgegen der Fahrtrichtung unterwegs. Dann kollidierte der Falschfahrer mit mehreren Fahrzeugen. Den Angaben zufolge gibt es Verletzte. Wie viele genau, ist derzeit noch unklar. Die A8 in Richtung München ist in diesem Teil derzeit komplett gesperrt. Speyer. Die Mitgliedschaft beim ADAC wird ab kommendem Jahr teurer. Wie der Allgemeine Deutsche Automobilclub anlässlich seiner Hauptversammlung in Speyer bekannt gab, steigen die Beiträge zum ersten Mal seit 6 Jahren, und zwar abhängig von der gewählten Mitgliedschaft, um 10 bis 35 Euro pro Jahr. Die Anhebung begründet der ADAC mit den höheren Kosten, etwa für Energie und Personal. Zugleich meldet Europas größter Verein mit jetzt knapp 23 Millionen Mitgliedern einen neuen Rekord. Das Wetter in Bayern, weiterhin viel Sonne, nur einige wenige Wolken, zwischen 25 Grad im Oberallgäu und bis 32 Grad am Untermain. In der Nacht oft sternenklar bei 17 bis 6 Grad. Morgen wieder meist freundlich, ab dem Nachmittag dann aber örtlich Regenschauer oder Hitzegewitter. Am Pfingstmontag sowie am Dienstag wenig Änderung, Nachmittagstemperaturen zwischen 25 und 33 Grad. Soweit die Nachrichten. Es ist gleich 16.05 Uhr. Der Blick auf die Straßen. A7 Ulm Richtung Füssen, zwischen Altenstadt an der Iller und dem Kreuz Memmingen stockender Verkehr und A8 Stuttgart Richtung München. Zwischen Dasing und Odelshausen 6 Kilometer Stau nach einem Unfall. Dort ist die Fahrbahn auf eine Spur verengt. Soweit die Verkehrsübersicht.
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1: 17 Uhr. Frankreich untersagt israelischem Sicherheitsminister die Einreise. Thüringens Regierungschef Vogt rät CDU zu pragmatischem Umgang mit Linkspartei. Segelflugzeug stürzt auf Autobahn 45. Das Wetter: viel Sonne und sommerlich warm, 26 bis 31 Grad. Mein Name ist Christine Schumann. Frankreich hat ein Einreiseverbot gegen den rechtsextremen israelischen Sicherheitsminister Ben-Gvir verhängt. Grund ist sein Vorgehen gegen festgenommene Gaza-Aktivisten. Das hat der französische Außenminister Barrot mitgeteilt. Aus der Nachrichtenredaktion Sven Maigärtner.
2: Barrot begründete den Schritt mit Ben-Gvirs unbeschreiblichen Handlungen gegenüber französischen und europäischen Bürgern, die Teil einer Gaza-Hilfsflotte gewesen sind. Ein erniedrigendes Video hatte zuvor für

0: Empörung gesorgt. Darauf zu sehen sind gefangengenommene Aktivisten, gefesselt und auf Knien, während der Minister eine israelische Flagge schwenkt. Das Video löste international eine Welle der Entrüstung aus. Neben Frankreich äußerten Deutschland, Italien und Spanien sowie die EU und die USA scharfe Kritik.
1: Thüringens Ministerpräsident Vogt von der CDU rät seiner Partei zu mehr Pragmatismus im Umgang mit der Linkspartei. Dem Redaktionsnetzwerk Deutschland hat er gesagt, den Bürger interessiere nicht, wie schwer eine bestimmte Konstellation falle oder wie mühsam es sei, eine Mehrheit für etwas zu finden. Den Bürger interessiere am Ende das Ergebnis. Die CDU hat eigentlich einen Unvereinbarkeitsbeschluss mit der Linken. Vogt regiert in Erfurt gemeinsam mit der SPD und dem BSW. Ein Segelflugzeug ist auf die Autobahn 45 bei Olpe gestürzt. Dabei ist nach Angaben der Polizei ein Mensch ums Leben gekommen. In dem Flieger saßen laut den ersten Ermittlungen zwei Menschen. Aktuell ist nicht bekannt, wie es zu dem Unglück kam. In der katholischen Kirche steigt der Anteil von Frauen in Führungspositionen. Das hat eine Umfrage der Nachrichtenagentur EPD ergeben. Bei den katholischen Bistümern ist demnach inzwischen fast jeder dritte Chefposten mit einer Frau besetzt. 2013 war es nur etwa jeder achte Posten gewesen. Nach einem ukrainischen Drohnenangriff in der von Russland besetzten Region Luhansk ist die Zahl der Toten auf 12 gestiegen. Das meldet die russische Nachrichtenagentur TASS. 9 Menschen würden noch unter den Trümmern des Hochschulgebäudes vermisst. In Messel bei Darmstadt ist heute Nachmittag das Vereinsheim eines Schützenvereins durch ein Feuer teilweise zerstört worden. 70 Feuerwehrleute waren im Einsatz. HR-Reporter Michael Metzger.
2: Ausgebrochen ist das Feuer in der Schießanlage des Schützenclubs. Die Feuerwehr musste deshalb nicht nur das Feuer unter Kontrolle bekommen, sondern auch Waffen, Munition und mehrere Gasflaschen aus dem Haus holen. Augenzeugen berichteten auch von lauten Knallgeräuschen während des Feuers. Die kamen aber nicht von der Munition, sondern vom brennenden Dach des Hauses, sagt die Polizei. Die Rauchwolke des Feuers nördlich von Messel war zeitweise kilometerweit zu sehen. Was das Feuer ausgelöst hat, muss die Polizei erst noch herausfinden. Verletzte gab es nicht.
1: Pokaltag im deutschen Fußball. Heute Abend steigt in Berlin das Finale des DFB-Pokals. Titelverteidiger Stuttgart trifft auf München. Die Bayern haben in der aktuellen Spielzeit schon die deutsche Meisterschaft gewonnen. In der Champions League sind sie im Halbfinale an Paris Saint-Germain gescheitert. Anstoß im Berliner Olympiastadion ist um 18 Uhr. Das waren die Nachrichten.
3: Das Wetter für Deutschland. Perfektes Wetter zum Grillen haben wir heute an diesem Samstag. Es geht mit ganz viel Wärme und auch Sonne in diesen Abend. Und auch heute Nacht ist es dann verbreitet sternenklar. Nur ganz oben im Norden von Deutschland sind vielleicht auch mal ein paar lockere Wolken dabei. In den Mittelgebirgen heute Nacht noch Temperaturen von 18 Grad. An den Alpen geht's auf 6 Grad zurück. Dafür drehen wir dann morgen wieder ordentlich auf. 27 bis 33 Grad werden's. Dazu meistens sonnig, aber einzelne Schauer ganz im Süden von Deutschland können auch mal dabei sein. Und an Pfingstmontag geht's sommerlich warm weiter. Das Neueste aus unserem Verkehrszentrum. Und da bitte Vorsicht auf der A44 Dortmund Richtung Kassel. Zwischen Zierenberg und Kassel-Bad Wilhelmshöhe liegt eine Metallplatte auf der Fahrbahn. Die A3 Würzburg in Richtung Frankfurt ist zwischen Offenbacher Kreuz und Frankfurt Süd wegen eines Feuerwehreinsatzes gesperrt. Dort brennen ein LKW und ein PKW, dadurch aktuell 2 Kilometer Stau. Nochmal A3, Nürnberg in Richtung Passau, zwischen Laber und Nittendorf 3 Kilometer Stau nach einem Unfall mit mehreren Fahrzeugen. A7 jetzt, Hannover Richtung Flensburg, zwischen Hamburg-Heimfeld und Elbtunnel Hamburg 6 Kilometer stockender Verkehr. Die A8 Stuttgart Richtung München, zwischen Dasing und Odelzhausen 3 Kilometer Stau nach einem Unfall. Die A45 Dortmund Richtung Gießen ist zwischen Kreuz Olpe Süd und Freudenberg in beiden Richtungen gesperrt. Wir haben es auch gerade in den Nachrichten gehört, dort ist ein Segelflugzeug abgestürzt. Die Polizei leitet den Verkehr in Olpe Süd und in Freudenberg ab. Es geht weiter auf der A67 Mannheim Richtung Darmstadt. Zwischen dem Fürnheimer Dreieck und Lorsch ist wegen einer Baustelle bis Dienstagmorgen etwa um 5 Uhr die Fahrbahn gesperrt. Die Umleitungsempfehlung fahren Sie über die parallel verlaufende A5. Und die L3317 ist zwischen Messel und Offenthal wegen eines Feuerwehreinsatzes in beiden Richtungen gesperrt. Dort brennt ein Schützenhaus.
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5: Schönes Wochenende zusammen. Ich hoffe, Sie haben die Füße freigelassen. Es ist ja wirklich sehr warm. Und vor allem in geschlossenen Schuhen, ne? Aber egal, tanzen kann man auch barfuß. Und das machen wir natürlich wie jeden Samstag bis Mitternacht. Wir feiern Deutschlands größte Party mit Ihren Musikwünschen und Grüßen. Erzählen Sie mir gern per Mail, was Sie heute vorhaben, was Schönes ansteht. schlagerparty@ard.de oder rufen Sie kostenfrei an 0800 4x die 7 und die 224. Wir legen los mit Olaf Berger.
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0: Helmut Lotti klingt nicht nur toll, er sieht auch jedes Mal richtig schick aus, wenn er irgendwo hingeht. So schick möchte ich auch gern immer sein. Klappt nur nicht so gut. Ja, ich gebe mir Mühe. Ja, wie gut, dass es beim Tanzen am Wochenende eigentlich nicht so unbedingt auf das Schicksein ankommt. Hauptsache, man hat es bequem, damit man sich schnell bewegen kann. Ich sehe nämlich schon, wohin das wieder führt heute Abend. Schnelle Bewegungen sind genau ihr Ding und für die können Sie natürlich gern anrufen. 0800 4x die 7 und die 224.
1: Hier ist Thorsten Graf. Ich rufe aus Hamburg an. Mein Wunsch für die ARD-Schlagerparty wäre Jive Conny, also das Medley mit den bekannten Hits von der unvergessenen Conny Francis. Vielen Dank und ich grüße euer gesamtes Team von der ARD-Schlagerparty und alle Schlagerfans.

Eine aktuelle Meldung aus unserem Verkehrszentrum. Bitte Vorsicht auf der A5 Frankfurt-Kassel. Zwischen Frankfurt-Niederrad und Frankfurt-Westhafen sind Personen auf der Fahrbahn unterwegs. Dort bitte ganz besonders aufpassen.

0: der Ohrwurm von Bata Illich. Darf natürlich auf keinen Fall fehlen am Samstag in der ARD Schlagerparty. So, und wo Party gemacht wird, ist die Liebe natürlich auch nicht weit weg. Ja, blöd nur, wenn man merkt, dass das Gegenüber es nicht so unbedingt mit der Ehrlichkeit hat, ne? Ja, da gibt's eigentlich nur eins. Trennung und kein Zurück mehr. Und genau darum geht's in Daniela Alfinitos aktuellem Titel. Das kannst du echt vergessen.
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0: Das Neueste aus unserem Verkehrszentrum um kurz nach 5:30. Bitte Vorsicht auf der A3 Frankfurt Richtung Köln. Zwischen Wiesbadener Kreuz und Niedernhausen liegen Fahrzeugteile auf der Fahrbahn. Dann Vorsicht auf der A5 Frankfurt-Kassel. Zwischen Frankfurt-Niederrad und Frankfurt-Westhafen sind immer noch Personen auf der Fahrbahn unterwegs. A3 Würzburg Richtung Frankfurt. Zwischen Offenbacher Kreuz und Frankfurt Süd 3 Kilometer Stau wegen eines Feuerwehreinsatzes. Dort brennen ein LKW und ein PKW. Das Ganze ist jetzt aber gerade gelöscht, kommt die Meldung rein. 3 Kilometer Stau haben wir deshalb und die beiden linken Fahrstreifen sind jetzt wieder für Sie frei. A7 Hannover Richtung Flensburg. Zwischen Hamburg-Heimfeld und Elbtunnel Hamburg 4 Kilometer stockender Verkehr. A8 Stuttgart Richtung München, zwischen Dasing und Odelzhausen, 3 Kilometer Stau nach einem Unfall. A27 Walsrode Richtung Bremen, zwischen Achim Ost und Bremener Kreuz, 5 Kilometer Stau. Die A45 Dortmund-Gießen ist zwischen Kreuz Olpe Süd und Freudenberg in beiden Richtungen weiter gesperrt. Dort ist ein Segelflugzeug abgestürzt. Die Polizei leitet den Verkehr in Olpe Süd und in Freudenberg ab. Die L3317 ist zwischen Messel und Offenthal wegen eines Feuerwehreinsatzes in beiden Richtungen gesperrt. Dort brennt ein Schützenhaus.
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0: Das stimmt. Schönen Samstag. Ich hoffe, Sie haben Ideen im Kopf. Menschen, die Sie grüßen wollen. Ist alles kein Problem hier bei uns. Vielleicht gibt es ja aktuell ein Lied, was Sie gar nicht mehr aufhören können zu hören oder das die ganze Zeit sowieso in Ihrem Kopf spielt, einfach weil es Ihnen das so angetan hat. Dann sagen Sie gerne Bescheid. Schlagerparty@ard.de oder schicken Sie eine WhatsApp-Sprachnachricht, das geht auch. 069 155 und 4x4. Sonja Liebing ist mit ihrem aktuellen Hit auf jeden Fall eine heiße Kandidatin für unsere Samstagabend-Playlist. Schon längst verliebt.

0: Die Paldauer in der ARD Schlagerparty. Düsseldorfer Girl. Und vom Düsseldorfer Girl kommen wir jetzt zum Herz aus Gold. Dirk hat sich reingemeldet unter 069 155 und 4x die 4. Und Dirk war eben noch Geburtstag feiern und ist jetzt gerade auf dem Weg nach Hause.
1: Hallo lieber Jascha, hallo Schlagerparty-Team. Hier ist Dirk Eckhardt aus Eringshausen. Wir waren in Wirtshausen bei Herrn Münden auf einer Geburtstagsfeier und sind jetzt auf dem Weg nach Hause wieder ins Hessenland. Und es wäre schön, wenn wir bei der wunderschönen Sendung einen Titel von Damiano Maiolini hören würden. Herz aus Gold. Du hast ein Herz.

Eine aktuelle Meldung aus unserem Verkehrszentrum. Vorsicht, A661 Oberursel-Igelsbach. Zwischen Frankfurt-Niedereschbach und Frankfurt-Heddernheim sind Personen auf der Fahrbahn unterwegs. Passen Sie dort bitte entsprechend auf.

Thomas Anders lässt krachen mit uns. Sternenregen in der ARD Schlagerparty. Und wenn Sie Lust haben, dann können Sie für Ihre Liebsten Komplimente regnen lassen. Rufen Sie einfach kurz durch. Die Nummer ist kostenfrei. 0800 4x die 7 und die 224. Oder schreiben Sie mir eine Mail an schlagerparty@ard.de. Und ich habe eine Mail bekommen von Kai Baumann aus Biebergemünd. Der hat gemailt und hier steht: So gegen 17 Uhr kommen alle meine Freunde zum Grillen zu mir in den Garten. Bei diesem Wetter ist es einfach fantastisch. Ja, kann man nur unterstreichen. Deshalb wünsche ich uns noch schnell den passenden Titel bei diesem super Wetter, denn die Schlagerparty läuft ja dann bis Open End, mindestens bis Mitternacht. Hier, so soll's sein. Matthias Karas soll's sein. Ich lieg in der Sonne und damit Grüße an den Grill. Lasst es euch schmecken.

0: Sowohl die Mutter als auch der Stiefvater, ein ehemaliger Polizist, seien dringend der schweren Körperverletzung und Kindesaussetzung verdächtig. Einem Autofahrer waren die weinenden und verwirrten Kinder aufgefallen. Er verständigte die Polizei. Die Brüder sind inzwischen in einer Pflegefamilie.
1: In Messel bei Darmstadt ist das Vereinsheim eines Schützenvereins durch ein Feuer teilweise zerstört worden. Was es ausgelöst hat, ist noch unklar. Verletzt wurde niemand. HR-Reporter Michael Metzger.
2: Ausgebrochen ist das Feuer in der Schießanlage des Schützenclubs. Die Feuerwehr musste deshalb nicht nur das Feuer unter Kontrolle bekommen, sondern auch Waffen, Munition und mehrere Gasflaschen aus dem Haus holen. Augenzeugen berichteten auch von lauten Knallgeräuschen während des Feuers. Die kamen aber nicht von der Munition, sondern vom brennenden Dach des Hauses, sagt die Polizei. Die Rauchwolke des Feuers nördlich von Messel war zeitweise kilometerweit zu sehen.
1: Im DFB-Pokalfinale treffen heute Abend der FC Bayern München und der VfB Stuttgart aufeinander. Anstoß ist um 20 Uhr. Für die Münchner ist das inzwischen das 25. Finale. ARD-Reporter André Siems.
3: Die Bayern-Fans glauben extrem an einen Sieg gegen den VfB Stuttgart, der es genauso machen will wie 1989. Im Jahr des Mauerfalls haben die Schwaben damals das einzige Mal im DFB-Pokal gegen die Bayern gewonnen. 10-mal haben sie insgesamt gegeneinander gespielt, 9-mal hatten am Ende die Münchner das große Grinsen im Gesicht.
1: Das waren die Nachrichten.
4: Das Wetter für Deutschland. Wir haben perfektes Grillwetter und es trifft sich auch ziemlich gut. Ich weiß von vielen von Ihnen, Sie sitzen heute am Grill und lassen sich's gut gehen, zusammen mit Freunden oder eben alleine. Es geht mit Sonne in den Abend, da ist nichts, was das Bild trüben könnte. Und auch heute Nacht ist es verbreitet sternenklar. Nur ganz im Norden von Deutschland sind vielleicht mal ein paar lockere Wolken dabei. In den Mittelgebirgen heute Nacht Temperaturen von 18 Grad, an den Alpen geht's zurück auf 6 Grad. Und dafür drehen wir dann morgen wieder ordentlich auf, 27 bis 23. 30 Grad werden es von Nord nach Süd verteilt. Dazu meistens sonnig, aber einzelne Schauer ganz im Süden von Deutschland können auch mal dabei sein. Und an Pfingstmontag geht's sommerlich warm weiter. Das Neueste aus unserem Verkehrszentrum. Vorsicht auf der A5 Frankfurt Richtung Darmstadt. Zwischen Langenmöerfelden und Weiterstadt steht ein defekter PKW auf dem linken Fahrstreifen. A3 Würzburg in Richtung Frankfurt. Zwischen dem Offenbacher Kreuz und Frankfurt Süd 3 Kilometer Stau wegen Bergungsarbeiten. Die beiden linken Fahrstreifen sind inzwischen wieder frei. Die A5 Kassel Richtung Frankfurt. Die Raststätte Wetterau ist wegen eines Feuerwehreinsatzes komplett gesperrt. Es brennt in der Küche der Raststätte und die Feuerwehr ist da gerade tätig. A7 Hannover Richtung Flensburg. Zwischen Hamburg-Hausbruch und Elbtunnel Hamburg 2 Kilometer stockender Verkehr. Die A10 Dreieck Barnim Richtung Dreieck Spreeau ist zwischen Freienbrink und Dreieck Spreeau nach einem Unfall vollgesperrt. Bitte bilden Sie dort eine Gasse für die Einsatzfahrzeuge. Die A27 Walsrode Richtung Bremen ist zwischen Achim Nord und Bremer Kreuz nach einem Unfall gesperrt. Es geht weiter. Die A45 Dortmund Richtung Gießen ist zwischen Kreuz Olpe Süd und Freudenberg in beiden Richtungen gesperrt. Wir haben es gehört, dort ist ein Segelflugzeug abgestürzt. Die Polizei leitet den Verkehr in Olpe Süd und in Freudenberg ab. Und noch eine Meldung für die A60 Bingen Richtung Mainz. Zwischen Mainz-Finden und Mainz-Lerchenberg 2 Kilometer Stau nach einem Unfall.
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4: Das ist Deutschlands größte Party, die wir da jeden Samstag im Radio feiern. Ich freue mich jetzt schon sehr über die vielen lieben Nachrichten. Ich habe es gerade schon gesagt, ganz viele haben vom Grill geschrieben oder zumindest ist der Grill in der Nähe. Ja, lassen Sie es gut gehen und essen Sie jeder für sich eine Bratwurst für mich mit, dann bin ich auch satt am Ende der Sendung. Schlagerparty@ard.de, das ist die Mailadresse für Ihre Musikwünsche. Und jetzt versuchen wir mit Andreas Martin erstmal einen Draht nach oben aufzubauen. Der liebe Gott ist dran.
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0: Das war eine kleine Runde Disco Fox mit Cora in der ARD Schlagerparty. Und beim nächsten Sänger steht irgendwo zwischen Andy und Borg gute Laune mit im Vornamen. Ja, bei Andy Borg hat man einfach immer das Gefühl, dass da nicht nur eine Menge Spaß auf der Bühne steht, sondern auch einiges an Humor. Andy Borg weiß einfach, wie gute Laune geht. Irmgard Franke hat zum Beispiel angerufen für Andy Borg. Aber Lydia hat sich auch gemeldet.
1: Mein Name ist Lydia Grollich, in Schotten, Ötzenrot. Ich wünsche mir gern von Andy Borg. Kann nicht sein, ist doch wahr. Danke.

Daniel Boone in der ARD-Schlagerparty. Beautiful Sunday und damit einen schönen Samstagabend. Ich freue mich sehr über Ihre Musikwünsche, die Sie natürlich noch hierher schicken können unter der 0800 4x die 7 und die 224. Das ist die kostenfreie Telefonnummer. 0800 4x die 7 und die 224. Vielleicht haben Sie ja irgendwie Wasser in der Nähe, die Badehose an, sind in Badeschlappen unterwegs, was auch immer bei Ihnen gerade los ist, erzählen Sie mir davon. 0800 4x die 7 und die 224 und vielleicht gibt es ja auch gleich den passenden Musikwunsch dazu. Überraschen Sie mich!

0: halb sieben ist es jetzt. Das Neueste aus unserem Verkehrszentrum. Wir schauen auf die A3 Würzburg Richtung Frankfurt. Zwischen dem Offenbacher Kreuz und Frankfurt Süd 3 Kilometer Stau wegen Bergungsarbeiten. Die beiden linken Fahrstreifen sind mittlerweile aber wieder frei. A7 Hannover Richtung Flensburg. Zwischen Hamburg-Hausbruch und Elbtunnel Hamburg 2 Kilometer stockender Verkehr. A10 Dreieck Barnim Richtung Dreieck Spreeau. Zwischen Freienbrink und Dreieck Spreeau einspurige Verkehrsführung nach einem Unfall. Die A27 Walsrode Richtung Bremen ist zwischen Achim Nord und Bremer Kreuz nach einem Unfall voll gesperrt. Und die A45 Dortmund-Gießen ist zwischen Kreuz Olpe Süd und Freudenberg in beiden Richtungen gesperrt. Dort ist ein Segelflugzeug abgestürzt und die Polizei leitet den Verkehr in Olpe Süd und in Freudenberg ab.
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0: Ich musste diese Woche sehr lachen, als ich gehört habe, wie Vanessa Mai von ihrem ersten Kuss erzählt hat. Es war für sie ein ziemlicher Abturner. Sie nennt ihren ersten Kuss im Nachhinein einfach nur liebevoll Propeller. Sie sagt, sie hat ja Verständnis, dass man da vielleicht auch erstmal üben muss, aber ich kann doch nicht einfach nur machen und die Zunge in so einer Waschmaschinenrotation laufen lassen. Ich hoffe doch sehr, der einzige Propeller, der sich bei Ihnen heute dreht, ist der Ventilator. Vanessa Mai, hören wir jetzt mit ihrem aktuellen Hit.
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Samstag mit der ARD Schlagerparty. Jan-Thomas Becker hat gemailt an schlagerparty@ard.de, ist in Dillenburg-Frohnhausen zu Hause. Und ich habe mich gerade nochmal vergewissert, ja, bei bestem Wetter. Und entweder schmort Jan-Thomas im eigenen Saft oder am Grill, also das wäre jetzt zumindest meine Vorstellung, von der Party am Samstagabend bei diesem herrlichen Wetter. Also wenn Jan-Thomas in Frohnhausen neben dem Grill steht, am besten sucht er sich jetzt mal eine Sitzmöglichkeit, auf die er sich draufstellen kann, denn vorher machen wir noch das Radio laut und dann kommt der Musikwunsch. Roy Bianco, Bella Napoli. Bella.

0: Eine coole Version von Ross Anthony. Sugar, Sugar in der ARD Schlagerparty. Ja, ich habe eben die Geschichte von Vanessa Mai erzählt, die sich an ihren ersten Kuss zurückerinnert hat diese Woche. Und ich sag mal so, sie hat das Ganze mit dem Einsatz eines Propellers verbunden. Ich überlasse den Rest mal ihrer Fantasie. Und bei Maria hat das zumindest schon mal für Fantasie gesorgt.
1: Maria Manfred, der Jascha, der hat mich draufgebracht von Jay Kahn. Dieser Kuss, den würde ich gerne hören. Einen schönen Abend und frohe Pfingsten.
0: Ich bin ja sehr froh, dass ich Sie, Maria, auf diesen Musikwunsch gebracht habe. Ich habe hier nichts mit Propellern am Hut. Also außer natürlich den Ventilator, den ich immer ausmache zwischendrin, wenn ich gerade was erzähle, aber bei der Wärme heute kann man da ruhig mal sein Gesicht reinhalten und jetzt wird dann halt geknutscht, ne?

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Eine aktuelle Meldung aus unserem Verkehrszentrum. Vorsicht auf der A5 Heidelberg Richtung Darmstadt. In Höhe Darmstädter Kreuz steht ein defekter PKW auf dem Verzögerungsstreifen.

0: Gleich geht's weiter mit der ARD Schlagerparty. Simone und Charlie Brunner warten nach den Nachrichten auf uns.
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0: Aus einem Guss heißt der aktuelle Titel. Außerdem Arabesque. For a penny. Ich freue mich auf gleich.
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3: Uhr. Iran und USA sprechen von Annäherung. Frankreich lässt israelischen Minister nicht mehr einreisen. Wien Wiesbaden gewinnt den Fußball-Hessen-Pokal. Das Wetter in der Nacht Abkühlung auf 18 bis 9 Grad. Mein Name ist Christoph Haas. Der Iran und die USA nähern sich in den Verhandlungen über ein Ende des Krieges offenbar an. Ein Sprecher des iranischen Außenministeriums sagte, die Differenzen seien kleiner geworden. Der Iran werde demnächst einen Rahmenplan fertig haben, auf dessen Basis dann weitere Details besprochen werden könnten. Auch US-Außenminister Rubio sagte, es habe einige Fortschritte gegeben. Frankreich lässt den israelischen Polizeiminister Ben-Gvir nicht mehr einreisen. Grund ist ein Vorgehen gegen festgenommene Gaza-Aktivisten. Das hat der französische Außenminister Barrot mitgeteilt. Aus der Nachrichtenredaktion Sven Weingärtner.
4: Barrot begründete den Schritt mit Ben-Gvirs unbeschreiblichen Handlungen gegenüber französischen und europäischen Bürgern, die Teil einer Gaza-Hilfsflotte gewesen sind. Ein erniedrigendes Video hatte zuvor für Empörung gesorgt. Darauf zu sehen sind gefangengenommene Aktivisten, gefesselt und auf Knien, während der Minister eine israelische Flagge schwenkt.
3: Beim Absturz eines Segelflugzeugs auf die A45 ist nach Angaben der Polizei der Pilot ums Leben gekommen. Der 56-Jährige war offenbar kurz nach dem Start in der Nähe von Olpe abgestürzt auf die Autobahn in Fahrtrichtung Frankfurt. Ein zweiter Insasse des Segelflugzeugs wurde schwer verletzt. Mehrere Organisationen wollen, dass ehrenamtliche Helfer entlastet werden. Die Deutsche Stiftung für Engagement und Ehrenamt und der Sozialverband Deutschland sind für weniger Bürokratie und dass sich das Ehrenamt besser mit dem Beruf vereinbaren lässt. Vereine, Verbände und Initiativen feiern heute den sogenannten Ehrentag. Mit ihm soll auf die ehrenamtliche Arbeit in Deutschland hingewiesen werden. Der Fall der wohl ausgesetzten Kinder in Portugal bleibt rätselhaft. Jetzt sind die französische Mutter der Kinder und ihr Lebensgefährte in Untersuchungshaft.

0: von etwa 1.000. Der SVW in Wiesbaden hat sich zum 9. Mal den Hessenpokal geholt und ist damit nächstes Jahr beim DFB-Pokal dabei. Der Drittligist hat im Finale gegen den Viertligisten SG Barockstadt Fulda Lehnerz 2:1 gewonnen. HR-Sportreporter Simon Schäfer.
1: In diesem spannenden Finale war der Klassenunterschied nur selten zu sehen. 37 Minuten hat es gedauert, bis der Ball das erste Mal im Tor war. Justin Janicek mit dem Treffer zum 1:0 für Wiesbaden. In die zweite Hälfte kamen die Osthessen besser rein. Fuldas Kapitän Leon Pomnitz mit einem Distanzschuss zum zwischenzeitlichen 1:1 in der 47. Minute. Lange hielt der Spielstand aber nicht. Genau genommen 9 Minuten, dann sorgte Lukas Schleimer wieder für die Wiesbadener Führung.
0: Und in knapp einer Stunde beginnt das Finale im DFB-Pokal. Im Berliner Olympiastadion spielt Bayern München gegen Stuttgart. Das waren die Nachrichten.
2: Das Wetter für Deutschland. Die Sonnenbrille können wir bis zum Sonnenuntergang auflassen. Es geht mit viel Sonne in diesen Abend und dann auch sternenklar durch die Nacht. Zumindest verbreitet. Ganz im Norden von Deutschland sind vielleicht auch mal ein paar lockere Wolken dabei. In den Mittelgebirgen geht's heute Nacht auf 18 Grad zurück von den Temperaturen, an den Alpen auf 6 Grad. Dafür drehen wir dann morgen wieder ordentlich auf. 27 bis 33 Grad werden es im Tagesverlauf. Dazu meistens sonnig, aber einzelne Schauer sind ganz im Süden auch mal möglich. An Pfingstmontag geht's sommerlich weiter. Das Neueste aus unserem Verkehrszentrum. Bitte Vorsicht auf der A5 Heidelberg Richtung Darmstadt. In Höhe Darmstädter Kreuz steht ein defekter PKW auf dem Verzögerungsstreifen. A3 Würzburg in Richtung Frankfurt. Zwischen Offenbacher Kreuz und Frankfurt Süd 2 Kilometer Stau wegen Bergungsarbeiten. Die beiden linken Fahrstreifen sind aber wieder frei. A10 Dreieck Barnim Richtung Dreieck Spreeau. Zwischen Freien Brink und Dreieck Spreeau einspurige Verkehrsführung nach einem Unfall. Und die A27 Walsrode Richtung Bremen ist zwischen Achim Nord und Bremer Kreuz nach einem Unfall gesperrt.
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2: Am Wochenende wird gefeiert, ganz egal, ob Sie das Knutschen tun, ob Sie das am Grill tun, die Bratwürstchen zur Musik passend drehen oder Sie einfach nur die Füße bewegen oder es einfach entspannt angehen lassen wollen. Wir haben für alle die richtige Musik dabei und ich verspreche Ihnen, bei den nächsten 3 Hits kann man sich wirklich super bewegen. John Kincaid habe ich gleich, davon noch Simone und Charlie Brunner und los geht's mit Arabesque in 4penny.
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John Kincaid. Dreams are 10 a penny in der deutschen Version in der ARD Schlagerparty. Und da kommt gerade eine aktuelle Meldung aus unserem Verkehrszentrum rein. Vorsicht auf der A5 Kassel-Frankfurt. Zwischen Alsfeld-Ost und Alsfeld-West befinden sich Personen auf der Fahrbahn. Dort bitte aufpassen. So, es wird Zeit für ein Liebeslied am Samstagabend in der ARD Schlagerparty. Keine Sorge, nicht so richtig kitschig mit Liebe, sondern richtig schön peppig. Alina Wichmann ist im Schwarzwald geboren, lebt mittlerweile in Berlin und wenn sie auf die Bühne geht, dann macht sie das ohne ihren Nachnamen. Sie nennt sich dann einfach nur Alina. Und in ihrem Lied Liebeslieb steckt auch so ein bisschen was aus den 90ern, denn wenn man genau hinhört, dann merkt man, dass das die Melodie von La Bouche ist. Hören wir jetzt.

0: mit gerade mal 16 hat Frank Farian Benny entdeckt. Und das hier ist sein größter Hit, den wir gerade gehört haben. Amigo Charlie Brown in der ARD Schlagerparty. Und ich staune wirklich immer wieder, welche Lieder sich so in ihren Köpfen verstecken. Aber wie gut, dass es die 0800, 4x die 7 und die 224 gibt, da können Sie das alles auf unseren Anrufbeantworter sprechen.
1: Mein Name ist Klaus Pinno, ich wohne in Fürth, Bayern. Ich wünsche mir Billy Sanders, Jackety Jack.

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0: 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Um 19.30 Uhr gleich das Neueste aus unserem Verkehrszentrum. Vorsicht erstmal auf der A5 Kassel-Frankfurt. Zwischen Alsfeld-Ost und Alsfeld-West befinden sich noch immer Personen auf der Fahrbahn. Dann Vorsicht auf der A45 Dortmund Richtung Gießen. Zwischen Willensdorf und Haiger-Burbach eine ungesicherte Unfallstelle und es liegen Fahrzeugteile auf der Fahrbahn. Die A10 Dreieck-Barnim Richtung Dreieck-Spreeau. Zwischen Freienbrink und Dreieck-Spreeau einspurige Verkehrsführung im Moment nach einem Unfall. Die A27 Walsrode Richtung Bremen ist zwischen Achim Nord und Bremer Kreuz nach einem Unfall gesperrt. A45 Aschaffenburg Richtung Gießen. Die Abfahrt Altenstadt ist wegen Bergungsarbeiten gesperrt. Bitte fahren Sie weiträumig drumherum. Die A45 Dortmund Richtung Gießen ist zwischen Kreuz Olpe Süd und Freudenberg wegen Bergungs- und Aufräumarbeiten gesperrt. Wir haben es gehört, dort ist ein Segelflugzeug abgestürzt und die Fahrbahn Richtung Dortmund konnte wieder freigegeben werden inzwischen. Und Vorsicht auf der A49 Gießen Richtung Kassel. Zwischen Stadtallendorf Nord und Neustadt liegt eine Metallstange auf dem rechten Fahrstreifen.
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0: Wenn ich verdammt lang her sage, dann denkt man eigentlich sofort an BAP, die Kultband aus Köln. Aber nee, um die geht's nicht. In dem Fall kommt der Titel nicht von BAP, sondern von Andreas Gabayé. Das Lied heißt nur genauso, erzählt aber eine völlig eigene Geschichte. Und wie sich das bei Andreas Gabayé anhört und auch gehört, natürlich mit Gitarre und Verstärker.
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0: spätestens bei Vox Club stehen wir alle auf den Tischen in der ARD Schlagerparty. Schön genug, haben wir gerade gehört. Ja Mensch, schön sind auch Ihre Musikwünsche.
1: Hallo, hier ist die Erika aus Gundersblum. Ich wünsche mir das Lied von ABBA, Take a Chance on Me. Das singen wir auch im Chor Swinging Voices. Und im Juni haben wir auch noch ein schönes Konzert. Schöne Pfingsten!

Sorry, ich muss kurz unterbrechen für eine wichtige Meldung aus unserem Verkehrszentrum. Achtung Autofahrer auf der A9 Halle Leipzig Richtung Berlin. Zwischen Rastplatz Zauche und Dreieck Potsdam kommt Ihnen ein Falschfahrer entgegen. Bitte äußerst rechts fahren und nicht überholen auf der A9 Halle Leipzig Richtung Berlin. Zwischen Rastplatz Zauche und Dreieck Potsdam kommt Ihnen ein Falschfahrer entgegen. Wir sagen natürlich Bescheid, wenn die Gefahr vorüber ist.

Die beiden sind echt die wandelnde gute Laune. Freddy und Martin von Fantasy. Das war die ARD Schlagerparty bis hierhin mit Jascha Kühlmer. Christian Franke ist einer Meinung mit mir. Wir wollen beide nicht, dass man uns Märchen erzählt, deshalb erzähle ich Ihnen auch keine. Die Party geht mindestens bis Mitternacht weiter heute mit der ARD Schlagerparty nonstop. Haben Sie ein schönes Wochenende, schöne Pfingsten zusammen.

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1: Um 20 Uhr mit Christoph Haas. Der frühere hessische Landtagspräsident Norbert Kartmann ist mit 77 Jahren gestorben. Das hat der Landtag mitgeteilt. Der CDU-Politiker war fast 16 Jahre Landtagspräsident und damit länger in diesem Amt als all seine Vorgänger. HR-Reporter Michael Metzger.
2: Abgeordneter im Landtag war er noch bis in das Jahr 2022. Die aktuelle Präsidentin des Hessischen Landtags, Astrid Wallmann, würdigt den Verstorbenen als Brückenbauer in der Politik. Für seine Besonnenheit und sein feines Gespür für Menschen sei er über Parteigrenzen hinweg geschätzt gewesen. Kartmann vertrat die CDU in der Wetterau. Bevor er in den Landtag in Wiesbaden wechselte, war er unter anderem Stadtrat in Butzbach und Mitglied des Kreistags in der Wetterau.
1: Der Iran und die USA nähern sich in den Verhandlungen über ein Ende des Krieges offenbar an. Ein Sprecher des iranischen Außenministeriums sagte, die Differenzen seien kleiner geworden. Der Iran werde bald einen Plan fertig haben, auf dessen Basis dann weitere Details besprochen werden könnten. Auch US-Außenminister Rubio sagte, es habe Fortschritte gegeben. Beim Absturz eines Segelflugzeugs auf die A45 ist nach Angaben der Polizei der Pilot ums Leben gekommen. Der 56-Jährige war offenbar kurz nach dem Start bei Olpe in Nordrhein-Westfalen abgestürzt auf die Autobahn in Fahrtrichtung Frankfurt. Ein zweiter Insasse des Segelflugzeugs kam schwer verletzt ins Krankenhaus. Der Fall der wohl ausgesetzten Kinder in Portugal bleibt rätselhaft. Jetzt sind die französische Mutter der Kinder und ihr Lebensgefährte in Untersuchungshaft gekommen. Sie stammen aus dem Elsass in der Nähe der deutschen Grenze. Die beiden Kinder, ein 5-Jähriger und ein 3-Jähriger, waren am Dienstag allein in einer abgeschiedenen Gegend in Portugal entdeckt worden. Der SVW in Wiesbaden hat den Fußball-Hessen-Pokal gewonnen. Der Drittligist besiegte im Finale den Viertligisten SG Barockstadt Fulda Lehnertz mit 2:1. HR-Sportreporter Simon Schäfer.
3: Von diesem Klassenunterschied war aber insgesamt nur wenig zu sehen. In der 37. Minute, da hat trotzdem Justin Janicek seine Wiesbadener in Führung bringen können. Fulda kam kurz nach dem Seitenwechsel zum Ausgleich. Leon Pomnitz, der Kapitän, mit einem Distanzschuss zum 1:1. Für den letzten und entscheidenden Treffer sorgte Lukas Schleimer in der 58. Minute für Wiesbaden. Damit geht der Hessen-Pokal zum insgesamt 9. Mal in die Landeshauptstadt. Heißt gleichzeitig auch, Wiesbaden spielt nächste Saison wieder im DFB-Pokal.
1: Das waren die Nachrichten. Das Wetter. Heute Nacht kühlt es ab auf Werte zwischen 18 Grad im Hunsrück und 6 Grad in den Alpen. Morgen gibt es wieder viel Sonne. Im Norden und Osten Deutschlands auch ein

0: Auto. Vorsicht auch bitte auf der A49 Gießen-Kassel. Zwischen Stadt Allendorf Nord und Neustadt liegt eine Metallstange und ein Spanngurt auf der rechten Spur. A8 Stuttgart-München zwischen Adelshausen und Odelshausen. Aufräumarbeiten nach einem Unfall auf der rechten Spur. Die A27 Walsrode Richtung Bremen ist zwischen Achim Nord und Bremer Kreuz wegen eines Unfalls gesperrt. A45 Aschaffenburg-Gießen, die Abfahrt Altenstadt ist wegen Bergungsarbeiten gesperrt. Bitte umfahren Sie den Bereich weiträumig. Und die A45 Dortmund-Gießen ist zwischen Kreuz Olpe Süd und Freudenberg wegen Bergungs- und Aufräumarbeiten gesperrt. Da war, wie berichtet, das Segelflugzeug abgestürzt. Die Fahrbahn Richtung Dortmund konnte inzwischen wieder freigegeben werden. Wir wünschen allen unterwegs eine gute Fahrt.
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Es ist der Just Werner aus Buseck. Ich möchte ein Stück von Herb Albert hören. Das war einer meiner ersten Interpreten, die ich gekauft habe in den 60er Jahren. Herb Albert, egal was für eins, Hauptsache ich höre mal wieder. Danke.

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Servus, hier spricht der Otto aus Zürich bei Ingolstadt. Ich wünsche mir von der Monika Martin La Luna Blue. Da gehen viele Grüße ins Allgäu zu meiner Schwester Anni mit Familie, nach Niederbayern zu meiner Schwester Elisabeth mit Willi und nach Zürich zu der Martin mit Familie. Vielen Dank, Servus.

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1: Um 21 Uhr mit Christoph Haas. Mehrere Organisationen wollen, dass ehrenamtliche Helfer entlastet werden. Die Deutsche Stiftung für Engagement und Ehrenamt und der Sozialverband Deutschland sind für weniger Bürokratie und dass sich das Ehrenamt besser mit dem Beruf vereinbaren lässt. Vereine, Verbände und Initiativen feiern heute den sogenannten Ehrentag. Mit ihm soll auf die ehrenamtliche Arbeit in Deutschland hingewiesen werden. Frankreich lässt den israelischen Polizeiminister Ben-Gvir nicht mehr einreisen. Grund ist ein Vorgehen gegen festgenommene Gaza-Aktivisten. Das hat der französische Außenminister Barrot mitgeteilt. Aus der Nachrichtenredaktion Sven Weingärtner.
2: Barrot begründete den Schritt mit Ben-Gvirs unbeschreiblichen Handlungen gegenüber französischen und europäischen Bürgern, die Teil einer Gaza-Hilfsflotte gewesen sind. Ein erniedrigendes Video hatte zuvor für Empörung gesorgt. Darauf zu sehen sind gefangen genommene Aktivisten, gefesselt und auf Knien, während der Minister eine israelische Flagge schwenkt.
1: In der katholischen Kirche steigt der Anteil von Frauen in Führungspositionen. Das hat eine Umfrage der Nachrichtenagentur EPD ergeben. Bei den katholischen Bistümern ist inzwischen fast jeder dritte Chefposten mit einer Frau besetzt. 2013 war es nur etwa jeder achte Posten gewesen. Der Hessische Landtag trauert um seinen früheren Präsidenten Norbert Kartmann. Der CDU-Politiker aus Butzbach war schwer krank und ist mit 77 Jahren gestorben. Die jetzige Landtagspräsidentin Wallmann sagte, Kartmann habe den Landtag 16 Jahre lang geleitet, und zwar in einer ganz besonderen Art. Er habe Brücken gebaut und immer dafür geworben, die Argumente der anderen anzuhören. Der SVW in Wiesbaden hat den Fußball-Hessen-Pokal gewonnen. Der Drittligist besiegte im Finale den Viertligisten SG Barockstadt Fulda-Lehnertz mit 2:1. HR-Sportreporter Simon Schäfer.
3: Von diesem Klassenunterschied war aber insgesamt nur wenig zu sehen. In der 37. Minute, da hat trotzdem Justin Janicek seine Wiesbadener in Führung bringen können. Fulda kam kurz nach dem Seitenwechsel zum Ausgleich. Leon Pomnitz, der Kapitän, mit einem Distanzschuss zum 1:1. Für den letzten und entscheidenden Treffer sorgte Lukas Schleimer in der 58. Minute für Wiesbaden. Damit geht der Hessenpokal zum insgesamt 9. Mal in die Landeshauptstadt. Heißt gleichzeitig auch, Wiesbaden spielt nächste Saison wieder im DFB-Pokal.
1: Und die Fußballerinnen des FC Barcelona haben die Champions League gewonnen. Das Team setzte sich im Endspiel in Oslo gegen die Spielerinnen von Olympique Lyon durch mit 4:0. Das waren die Nachrichten. Das Wetter. Heute Nacht kühlt es ab auf Werte zwischen 18 Grad im Hunsrück und 6 Grad in den Alpen. Morgen gibt es wieder viel Sonne, im Norden und Osten Deutschlands auch ein paar Wolken und vereinzelt sind auch Schauer möglich, maximal 17 bis 33 Grad. 21:03 Uhr.
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1: Vorsicht auf der A5 Heidelberg-Darmstadt. Zwischen Bensheim und Zwingenberg ist ein Reh auf der Fahrbahn. Vorsicht auch auf der A66 Fulda-Frankfurt. Zwischen Hanau-West und Maintal-Dörnigheim sind Fahrradfahrer auf der Fahrbahn. Die A2 Magdeburg Richtung Berliner Ring ist zwischen Ziesa und Wollin wegen ausgelaufener Flüssigkeiten gesperrt. A8 Stuttgart

Monika Pletsch aus Horsbach-Rotheim. Ich wünsche meinem Enkel Marcel Gunkel, der in Bayern lebt, mit seiner Luisa, das schöne Lied Luisa von Ramon Roselli. Danke.

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Mein Name ist Tamara, ich rufe aus Frankfurt am Main an und ich wünsche mir von Demise Rousseau das Lied Quand je t'aime und grüße das ganze Team ganz herzlich.

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1: Um 22 Uhr mit Christoph Haas. Bayern München ist DFB-Pokalsieger 2026. Gerade eben ist das Finale im Berliner Olympiastadion zu Ende gegangen. Die Bayern gewannen 3:0 gegen den VfB Stuttgart. Der große Preis der Jury gilt als zweithöchste Auszeichnung der Filmfestspiele in Cannes. Der Titel geht in diesem Jahr an die deutsche Regisseurin Valeska Griesebach. Sie wurde am Abend für ihren Film Das geträumte Abenteuer geehrt. Darin geht es um eine Archäologin, die einem Bekannten helfen will und dabei in ein Umfeld aus Kriminalität gerät. Die Goldene Palme ging an den rumänischen Regisseur Cristian Mungiu für seinen Film Fjord. Im US-Bundesstaat Kalifornien versuchen Einsatzkräfte weiter zu verhindern, dass ein Großtank mit giftigen Chemikalien explodiert. Südlich von Los Angeles mussten rund 40.000 Menschen ihre Häuser verlassen. Aus Kalifornien Antje Sieb.
2: Man versuche, den Tank zu kühlen. Bisher steige aber die Temperatur im Inneren weiter an, teilte die Einsatzleitung mit. Schon seit Donnerstag gibt es Probleme mit den Lagertanks eines Luft- und Raumfahrtunternehmens. Große Mengen von Methylmetacrylat, einer giftigen Chemikalie, begannen sich in einer chemischen Kettenreaktion aufzuheizen. Diese Reaktion lässt sich normalerweise durch Einleiten eines Gegenmittels auch wieder stoppen. Bei dem betroffenen Tank sei das wegen beschädigter Ventile aber nicht möglich gewesen, so die Einsatzleitung.
1: In Deutschland ist heute zum ersten Mal der sogenannte Ehrentag gefeiert worden. Bundespräsident Steinmeier hatte ihn ausgerufen, um für das Ehrenamt zu werben. Bei einem Termin in Berlin hat er gesagt, das Ehrenamt sei das Rückgrat unserer Demokratie. Der frühere hessische Landtagspräsident Norbert Kartmann ist gestorben mit 77 Jahren. Das hat der Landtag mitgeteilt. Der CDU-Politiker aus der Wetterau war fast 16 Jahre Landtagspräsident, länger als all seine Vorgänger. HR-Reporter Michael Metzger.
3: Die aktuelle Präsidentin des Hessischen Landtags, Astrid Wallmann, würdigt den Verstorbenen als Brückenbauer in der Politik. Für seine Besonnenheit und sein feines Gespür für Menschen sei er über Parteigrenzen hinweg geschätzt gewesen. Für sein oft ehrenamtliches Engagement für Hessen und Deutschland erhielt der CDU-Politiker zahlreiche Ehrungen, unter anderem das Bundesverdienstkreuz und die hessische Wilhelm-Leuschner-Medaille.
1: Der SVW in Wiesbaden hat den Fußball-Hessen-Pokal gewonnen. Der Titelverteidiger aus der Landeshauptstadt setzte sich gegen die SG Barockstadt Fulda-Lehnertz durch mit 2:1. Das waren die Nachrichten. Das Wetter: heute Nacht kühlt es ab auf Werte zwischen 18 Grad im Hunsrück und 6 Grad in den Alpen. Morgen gibt es wieder viel Sonne, im Norden und Osten Deutschlands auch ein paar Wolken und vereinzelt sind auch Schauer möglich, maximal 17 bis 33 Grad. Und die weiteren Aussichten: auch am Pfingstmontag meist sonnig bis 33 Grad. Die Zeit 22.03 Uhr.
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1: Vorsicht bitte auf der A9 München-Nürnberg. Zwischen Ingolstadt-Nord und Lenting sind Menschen auf der Fahrbahn. Vorsicht bitte zwischen Dienstedt und Barchfeld, dort sind Kühe auf der Fahrbahn. Die A7 Würzburg-Ulm ist zwischen Kitzingen und Marktbreit wegen eines Großbrands gesperrt. A7 Hannover-Hamburg, im Horster Dreieck ist die Überleitung zur A1 Richtung Hamburg wegen Markierungsarbeiten bis heute Nacht um 3 gesperrt. Die A21 Kiel Richtung Bargteheide ist in der Ausfahrt Bornhövet wegen eines Unfalls gesperrt. Die A27 Bremerhaven-Bremen wird zwischen Bremen-Hornlehe und Bremen-Fahr bis 1. Oktober jeweils zwischen Mittwoch 22 Uhr und Donnerstag 5 Uhr gesperrt. A67 Mannheim-Darmstadt, zwischen Gernsheim und Pfungstadt ein Unfall auf der Beschleunigungsspur und der rechten

Hallo, wir rufen aus Italien an, Sabine und Haju. Und wir wünschen uns Angelina von den Moonbeats. So lange nicht mehr gehört. Dankeschön.

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1: Um 23 Uhr mit Christoph Haas. Bayern München feiert nach der Fußball-Bundesligameisterschaft auch den Sieg im DFB-Pokal. Zum 21. Mal haben die Bayern die Trophäe geholt. Im Endspiel heute mit einem 3:0 gegen Titelverteidiger VfB Stuttgart. Aus dem Berliner Olympiastadion André Siems.
2: Es hat lange nicht danach ausgesehen, dass die Bayern hier mit 3:0 gewinnen würden, denn die erste Halbzeit ist komplett an den VfB Stuttgart gegangen, der bissiger, galliger war und vor allen Dingen auch die besseren Chancen hatte. Zweite Halbzeit, der VfB nicht mehr ganz so spritzig, die Bayern übernahmen mehr und mehr das Tempo und vor allen Dingen auch die Kontrolle des Spiels. Dreimal am Ende hat Harry Kane getroffen, lupenreiner Hattrick, der FC Bayern München ist DFB-Pokalsieger.
1: Bei den Filmfestspielen in Cannes ist die deutsche Regisseurin Valeska Griesebach mit dem Preis der Jury ausgezeichnet worden für ihren Film Das geträumte Abenteuer. Darin geht es um eine Archäologin, die einem Bekannten helfen will und dabei in ein Umfeld aus Kriminalität gerät. Die Goldene Palme ging an den rumänischen Regisseur Cristian Mungiu für seinen Film Fjord. In Deutschland ist heute zum ersten Mal der sogenannte Ehrentag gefeiert worden. Bundespräsident Steinmeier hatte ihn ausgerufen, um für das Ehrenamt zu werben. Bei einem Termin in Berlin hat er gesagt, das Ehrenamt sei das Rückgrat unserer Demokratie. Der frühere hessische Landtagspräsident Norbert Kartmann ist mit 77 Jahren gestorben, das hat der Landtag mitgeteilt. Der CDU-Politiker war fast 16 Jahre lang Landtagspräsident und damit länger in diesem Amt als all seine Vorgänger. HR-Reporter Michael Metzger.
3: Abgeordneter im Landtag war er noch bis in das Jahr 2022. Die aktuelle Präsidentin des Hessischen Landtags, Astrid Wallmann, würdigt den Verstorbenen als Brückenbauer in der Politik. Für seine Besonnenheit und sein feines Gespür für Menschen sei er über Parteigrenzen hinweg geschätzt gewesen. Kartmann vertrat die CDU in der Wetterau. Bevor er in den Landtag in Wiesbaden wechselte, war er unter anderem Stadtrat in Butzbach und Mitglied des Kreistags in der Wetterau.
1: In der Handball-Bundesliga hat Wetzlar im Kampf um den Klassenerhalt wichtige Punkte geholt. Die Mittelhessen besiegten zu Hause Erlangen mit 29:26. Und in der zweiten Basketball-Bundesliga Pro A haben die Gießen 46ers zu Hause das zweite Spiel des Playoff-Halbfinals gegen Kirchheim verloren mit 75:91. Das waren die Nachrichten. Das Wetter. Heute Nacht kühlt es ab auf Werte zwischen 18 Grad im Hunsrück und 6 Grad in den Alpen. Morgen gibt es wieder viel Sonne, im Norden und Osten Deutschlands auch ein paar Wolken. Vereinzelt sind auch mal einige Schauer möglich, maximal 17 bis 33 Grad. Und auch am Pfingstmontag ist es meist sonnig bis 33 Grad. Die Zeit 23.03 Uhr.
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1: Vorsicht bitte auf der A3 Nürnberg-Passau. Zwischen Schwarzach und Metten laufen Rehe auf der Fahrbahn. Vorsicht bitte auch auf der A23 Hamburg Richtung Heide. Zwischen Hanerau, Hademarschen und Schafstedt liegt eine Metallplatte. Vorsicht bitte ebenfalls auf der A71 Sangerhausen Richtung Erfurt. Zwischen Sömmerda Süd und Dreieck Erfurt Nord ein Wildunfall. Vorsicht bitte auf der A4 Erfurt-Kirchheimer Dreieck zwischen Friedewald und Bad Hersfeld werden Steine auf die Fahrbahn geworfen. Achtung Steinewerfer auf der A4 Erfurt Richtung Kirchheimer Dreieck zwischen Friedewald und Bad Hersfeld. Vorsicht bitte auch auf der A4 Erfurt-Kirchheimer Dreieck zwischen Neudietendorf und Wandersleben laufen Rehe auf der Fahrbahn. Vorsicht ebenfalls auf der A4 Kirchheimer Dreieck Richtung Erfurt zwischen Eisenach West und Eisenach Ost eine ungesicherte Unfallstelle. Vorsicht ebenfalls auf der A7 Fulda-Würzburg zwischen Wasserlosen und Dreieck Schweinfurt-Werneck steht ein defektes Fahrzeug. Und Vorsicht bitte auf der B85 Regen Richtung Passau zwischen der B533 Tumiching und Schönberg, da liegen Gegenstände auf der Bundesstraße.
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Für die Schlagerparty wünsche ich mir Hello My Love von den Flippers. Ich grüße alle, die mich kennen und heute Abend hören. Danke und Grüße von aus Berfer von Waltraud Schmidt.

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1: Um 0 Uhr mit Gabriela Kühne. Der FC Bayern München hat zum 21. Mal den DFB-Pokal gewonnen und das Double perfekt gemacht. Der deutsche Fußballmeister besiegte Titelverteidiger VfB Stuttgart mit 3:0. Aus der Sportredaktion Tom Gernke.
2: Mann des Spiels war Bayerns Torjäger Harry Kane. Der Engländer traf gleich dreimal und gewann so zum ersten Mal in seiner Karriere ein großes Finale. Dabei war der Gegner aus Stuttgart über weite Teile der Partie klar spielbestimmt, mutig, engagiert und hatte die besseren Tormöglichkeiten. Die klare Leistungssteigerung der Bayern in der zweiten Halbzeit machte am Ende den Unterschied aus. Für die Bayern ist es der erste Pokalsieg seit 6 Jahren. Stuttgart beendet die Saison ohne Titel.
1: Die gesetzlichen Krankenkassen warnen vor einem Milliardendefizit in der Pflege. Demnach hat sich die Finanzlage seit Jahresanfang noch einmal deutlich verschlechtert. Aus der Nachrichtenredaktion Simone Kienzle.
3: Laut dem GKV-Spitzenverband gab es im ersten Quartal in der Pflegeversicherung ein Minus von fast 670 Millionen Euro. Bis Ende des Jahres droht demnach ein Defizit von 4,2 Milliarden Euro. Bei der Pflegeversicherung brenne die Hütte, sagte Verbandschef Blatt dem Spiegel. Die Politik müsse jetzt das Ruder herumreißen, sonst würden die Finanzprobleme im kommenden Jahr unbeherrschbar. Bundesgesundheitsministerin Warken hat angekündigt, noch vor der Sommerpause den Entwurf für eine Pflegereform vorzulegen. Es wird befürchtet, dass Pflegebedürftige dann mehr selbst zahlen müssen.
1: In den Verhandlungen über ein Ende des Kriegs gibt es Anzeichen für eine Annäherung zwischen der USA und dem Iran. US-Präsident Trump zufolge ist ein Rahmenabkommen weitgehend ausgehandelt. Letzte Einzelheiten würden derzeit besprochen und sollen in Kürze bekannt gegeben werden. Ein Bestandteil der Vereinbarung sei, dass die Straße von Hormuz wieder geöffnet werde. Trump hat nach eigenen Angaben mit mehreren Staats- und Regierungschefs im Nahen Osten telefoniert und auch mit dem israelischen Ministerpräsidenten Netanjahu gesprochen. Auch Teheran erklärte, es zeichneten sich kleiner werdende Differenzen ab. Der deutschen Eishockeynationalmannschaft droht bei der Weltmeisterschaft in der Schweiz das Aus. Im 6. Vorrundenspiel hat das Team von Bundestrainer Kreis zwar mit 6:2 gegen Österreich gewonnen, da aber zuvor Lettland die USA mit 4:2 besiegte, ist die Auswahl des deutschen Eishockeybundes auf Schützenhilfe der Konkurrenten angewiesen. Zudem ist ein Sieg gegen Großbritannien am Montag Pflicht. Das waren die Nachrichten. Das Wetter in Deutschland. Es ist trocken, im Norden vereinzelt Schauer, Tiefstwerte 17 bis 8 Grad. Am Tage sonnig, Höchstwerte 26 bis 34 Grad, im Norden kühler. Am Montag viel Sonne, 19 bis 34 Grad. Die Zeit, es ist 0:03 Uhr.
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1: Um 1 Uhr mit Gabriela Kühne. Die gesetzlichen Krankenkassen warnen vor einem Milliardendefizit in der Pflege. Demnach hat sich die Finanzlage seit Jahresanfang noch einmal deutlich verschlechtert. Aus der Nachrichtenredaktion Simone Kienzle.
2: Laut dem GKV-Spitzenverband gab es im ersten Quartal in der Pflegeversicherung ein Minus von fast 670 Millionen Euro. Bis Ende des Jahres droht demnach ein Defizit von 4,2 Milliarden Euro. Bei der Pflegeversicherung brenne die Hütte, sagte Verbandschef Blatt dem Spiegel. Die Politik müsse jetzt das Ruder herumreißen, sonst würden die Finanzprobleme im kommenden Jahr unbeherrschbar. Bundesgesundheitsministerin Warken hat angekündigt, noch vor der Sommerpause den Entwurf für eine Pflegereform vorzulegen. Es wird befürchtet, dass Pflegebedürftige dann mehr selbst zahlen müssen.
1: In den Verhandlungen über ein Ende des Kriegs gibt es Anzeichen für eine Annäherung zwischen der USA und dem Iran. US-Präsident Trump zufolge ist ein Rahmenabkommen weitgehend ausgehandelt. Letzte Einzelheiten würden derzeit besprochen und sollen in Kürze bekannt gegeben werden. Ein Bestandteil der Vereinbarung sei, dass die Straße von Hormuz wieder geöffnet werde. Trump hat nach eigenen Angaben mit mehreren Staats- und Regierungschefs im Nahen Osten telefoniert und auch mit dem israelischen Ministerpräsident Netanyahu gesprochen. Auch Teheran erklärte, es zeichneten sich kleiner werdende Differenzen ab. Der FC Bayern München hat zum 21. Mal den DFB-Pokal gewonnen und das Double perfekt gemacht. Der deutsche Fußballmeister besiegte Titelverteidiger VfB Stuttgart mit 3:0. Aus der Sportredaktion Tom Gernke.
3: Mann des Spiels war Bayerns Torjäger Harry Kane. Der Engländer traf gleich dreimal und gewann so zum ersten Mal in seiner Karriere ein großes Finale. Dabei war der Gegner aus Stuttgart über weite Teile der Partie klar spielbestimmt, mutig, engagiert und hatte die besseren Tormöglichkeiten. Die klare Leistungssteigerung der Bayern in der zweiten Halbzeit machte am Ende den Unterschied aus. Für die Bayern ist es der erste Pokalsieg seit 6 Jahren. Stuttgart beendet die Saison ohne Titel.
1: Der deutschen Eishockey-Nationalmannschaft droht bei der Weltmeisterschaft in der Schweiz das Aus. Im 6. Vorrundenspiel hat das Team von Bundestrainer Kreis zwar mit 6:2 gegen Österreich gewonnen, da aber zuvor Lettland die USA mit 4:2 besiegte, ist die Auswahl des Deutschen Eishockeybundes auf Schützenhilfe der Konkurrenten angewiesen. Zudem ist ein Sieg gegen Großbritannien am Montag Pflicht. Das waren die Nachrichten. Das Wetter in Deutschland. Es ist trocken, im Norden vereinzelt Schauer, Tiefstwerte 17 bis 8 Grad. Am Tage sonnig, Höchstwerte 26 bis 34 Grad, im Norden kühler. Am Montag viel Sonne, 19 bis 34 Grad, am Dienstag sonnig, im Norden vereinzelt Schauer oder Gewitter. Es ist 1.03 Uhr.
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1: Um 2 Uhr mit Gabriela Kühne. Die gesetzlichen Krankenkassen warnen vor einem Milliardendefizit in der Pflege. Demnach hat sich die Finanzlage seit Jahresanfang noch einmal deutlich verschlechtert. Aus der Nachrichtenredaktion Simone Kienzle.
2: Laut dem GKV-Spitzenverband gab es im ersten Quartal in der Pflegeversicherung ein Minus von fast 670 Millionen Euro. Bis Ende des Jahres droht demnach ein Defizit von 4,2 Milliarden Euro. Bei der Pflegeversicherung brenne die Hütte, sagte Verbandschef Blatt dem Spiegel. Die Politik müsse jetzt das Ruder herumreißen, sonst würden die Finanzprobleme im kommenden Jahr unbeherrschbar. Bundesgesundheitsministerin Warken hat angekündigt, noch vor der Sommerpause den Entwurf für eine Pflegereform vorzulegen. Es wird befürchtet, dass Pflegebedürftige dann mehr selbst zahlen müssen.
1: Russland greift die ukrainische Hauptstadt Kiew offenbar massiv mit Drohnen und ballistischen Raketen an. Das ging aus Warnungen der ukrainischen Luftwaffe auf der Plattform Telegram hervor. Medien und Augenzeugen berichten von mehreren Explosionen in Kiew. Das Ausmaß des Angriffs war zunächst nicht absehbar. Am Abend hatte der ukrainische Präsident Selenskyj vor einem russischen Angriff mit der Mittelstreckenrakete vom Typ Oreshnik gewarnt. Er berief sich dabei auf Geheimdiensterkenntnisse. Nach Schüssen unweit des Weißen Hauses hat sich rund um den Amtssitz von US-Präsident Trump ein Großaufgebot an Sicherheitskräften postiert. Wie der Chef der Bundespolizei FBI Patel bestätigt hat, sind im Gebiet um die